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1: Ich bin Florian Klaus. Rund 12.500 Menschen sind einer Schätzung des RKI zufolge in diesem Sommer infolge der Hitze gestorben. Uwe Janssens von der Medizinervereinigung DIVI hält das noch für zu niedrig. Es seien sicherlich mehrere tausend Todesfälle mehr, sagte der Intensivmediziner den Funke-Zeitungen. Viele Fälle würden nicht als hitzebedingt erfasst, weil auf Totenscheinen etwa Organversagen als Grund stehe. Den Bundes- und Landesregierungen warf er Tatenlosigkeit vor. In der Eifel wütet weiterhin ein Waldbrand, den die Landesregierung Nordrhein-Westfalens als den wohl größten der NRW-Geschichte bezeichnet. Es sind hunderte Feuerwehrkräfte im Einsatz, um die Situation vorerst stabil zu halten. In der Gemeinde Hürtgenwald hatten rund 2000 Menschen wegen des nahenden Feuers ihre Häuser verlassen müssen. Bundesagrarminister Rainer macht sich Sorgen um die Situation der Landwirte. Der CSU-Politiker hat gesagt, dass die anhaltende Trockenheit schon viele Betriebe unter Druck setze. Zu möglichen Hilfen sagte er, dass Ende des Monats der Schaden bewertet und dann zusammen mit den Ländern notwendige Schritte auf den Weg gebracht werden sollen. Bauernpräsident Ruckwied hatte vorher vor schlechten Ernten bis hin zu Totalausfällen im Süden Deutschlands gewarnt. Anfang Juli hat es einen dramatischen Zwischenfall auf einem Ryanair-Flug von Thessaloniki ins bayerische Memmingen gegeben. Dabei war einer der Passagiere schwer verletzt worden. Jetzt hat eine US-Behörde einen Bericht zu dem Vorfall herausgegeben. Anne Pollmann berichtet aus den USA.
2: Es waren Teile eines ausgefallenen Triebwerks, die den Rumpf der Boeing 737 durchschlagen haben. In 5 Kilometern Höhe habe es eine Warnung gegeben. Die Piloten hörten einen lauten Knall. Dann hätten alle Sauerstoffmasken aufsetzen müssen. Die Flugbegleiter hätten dann gemerkt, dass einer der Passagiere in einem Fenster feststeckte, das größtenteils fehlte. Passagiere mussten den Verletzten zurück in die Kabine ziehen.
1: Bei der Heim-WM in der rhythmischen Sportgymnastik hat sich Daria Warfolomejew zum dritten Mal in Folge zur Mehrkampf-Weltmeisterin gekrönt. Neben der Goldmedaille hat die 19-Jährige bei der Siegerehrung auch gleich noch die Urkunde für den frühzeitig gesicherten Startplatz bei den nächsten Olympischen Spielen bekommen. Vor 2 Jahren war sie in Paris als erste deutsche Gymnastin Olympiasiegerin im Mehrkampf geworden.
3: Der KI-generierte Autoverkehrsdienst meldet normalen Verkehr in und um München. Mit aktuellen Daten vom MET Norwegen hier das KI-generierte Wetter für München. Die nächste Nacht bleibt größtenteils klar und trocken. Zu Beginn des neuen Tages erwarten uns am Morgen wolkenlose Himmel, die Temperaturen liegen bei angenehmen 20 Grad. Nachmittags ist es dann sonnig mit bis zu 32 Grad. Am Abend verdichten sich die Wolken, ohne dass es jedoch zu Niederschlag kommt. Hier werden 27 Grad erwartet. In der Nacht lichtet sich das Wetter wieder auf und wird kaum bewölkt bei Tiefstwerten von 21 Grad.

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1: 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Es ist jetzt 3 Uhr und eine Minute.
2: Ja!

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1: Ich bin Florian Klaus. Der Intensivmediziner Uwe Janssens von der Medizinervereinigung DIVI fordert die Politik angesichts tausender Hitzetoter zum Handeln auf. Er sei verstört über die Tatenlosigkeit der Bundes- und Landesregierungen, hat er den Funke-Zeitungen gesagt. Er fordert einen nationalen Hitzeschutzplan und mehr Geld für Hitzeschutz in Kliniken. Die RKI-Schätzung von 12.500 Hitzetoten in Deutschland in diesem Sommer hält Janssens noch für zu niedrig. Weil es nicht nur heiß, sondern auch trocken ist, können Frachtschiffe auf den Flüssen aktuell weniger transportieren. Die Wirtschaftsweise Grimm warnt, dass das auch Preise nach oben treiben könne. So sei zum Beispiel der Transport von Öl zu Raffinerien betroffen, sagte sie dem Kölner Stadtanzeiger. Wie stark die Preise verschiedener Grundstoffe reagieren, hänge davon ab, wie viel die Unternehmen noch in ihren Lagern hätten. 3 Wochen nach dem islamistischen Anschlag am Rande des Christopher Street Days in Berlin werden in der Nähe des Tatorts heute zehntausende Menschen zur Techno-Parade Rave the Planet erwartet. Für die Party-Demo gelten verschärfte Sicherheitsmaßnahmen. David Riemer berichtet.
2: Mehr als 1500 Polizisten, Schutzzonen und mobile Poller. Nach dem CSD-Anschlag steht die Partydemo unter besonderer Beobachtung. Polizeihubschrauber und Drohnen sollen zusätzlich eingesetzt werden. Die Techno-Parade führt durch den Tiergarten zwischen dem Brandenburger Tor und der Siegessäule.
1: Die Straße von Hormuz soll laut US-Präsident Trump amerikanisches Territorium werden. Das hat er für die Zeit nach dem Krieg gegen den Iran angekündigt. Genauer wurde er dabei nicht. Der Iran hat die US-Ansprüche schnell zurückgewiesen. Vor dem Ende Februar von den USA und Israel begonnenen Krieg wurde rund ein Fünftel des weltweiten Ölbedarfs durch die Meerenge transportiert. Danach kam der Schiffsverkehr dort aber fast zum Erliegen. 3 deutsche Schwimmerinnen haben bei den Europameisterschaften in Paris Medaillen gewonnen. Angelina Köhler und Isabel Gose gewannen Silber, Maja Werner Bronze. Und auch bei der Leichtathletik-EM gab es wieder Edelmetall. Silbermedaillen gingen an den Hürdenläufer Emil Agiekum und die Diskuswerferin Shanice Kraft. Der Sprinter Owen Ansah holte Gold. Allerdings ist nicht ganz klar, ob er den Titel behalten darf, weil ihm eine Sperre droht.
3: Der KI-generierte Autoverkehrsdienst meldet normalen Verkehr in und um München. Mit aktuellen Daten vom MET Norwegen hier das KI-generierte Wetter für München. Heute erwartet uns ein sonnenreicher Tag, der am Morgen mit angenehmen 22 Grad bei strahlend blauem Himmel beginnt. Mit fortschreitendem Tag erwärmt es sich auf bis zu 31 Grad und bleibt sonnig, sodass wir einen klassischen Sommertag erleben werden. Am Nachmittag zeigt der Thermometer sogar noch eine Steigerung auf 32 Grad an, was für viele von uns ideal zum Schwimmen, Spazieren

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1: 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Die genaue Zeit. Es ist jetzt 4:04.

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1: Ich bin Florian Klaus. Rund 12.500 Menschen sind einer Schätzung des RKI zufolge in diesem Sommer infolge der Hitze gestorben. Uwe Janssens von der Medizinervereinigung DIVI hält das noch für zu niedrig. Es seien sicherlich mehrere tausend Todesfälle mehr, sagte der Intensivmediziner den Funke-Zeitungen. Viele Fälle würden nicht als hitzebedingt erfasst, weil auf Totenscheinen etwa Organversagen als Grund stehe. Den Bundes- und Landesregierungen warf er Tatenlosigkeit vor. In der Eifel wütet weiterhin ein Waldbrand, den die Landesregierung Nordrhein-Westfalens als den wohl größten der NRW-Geschichte bezeichnet. Es sind hunderte Feuerwehrkräfte im Einsatz, um die Situation vorerst stabil zu halten. In der Gemeinde Hürtgenwald hatten rund 2000 Menschen wegen des nahenden Feuers ihre Häuser verlassen müssen. Kein Social Media für Kinder unter 15. Das wollte Frankreich als erstes EU-Land durchsetzen. Der Verfassungsrat des Landes hat das Gesetz jetzt aber gekippt. Es greife unverhältnismäßig in die Freiheit der Meinungsäußerung und Kommunikation ein, teilte das Gremium mit. Der Verfassungsrat kritisierte, dass die Regelung zu pauschal sei und auch potenziell harmlose Dienste erfassen könne. Präsident Macron hat eine neue Fassung des Gesetzes in Auftrag gegeben. Der Ätna kommt einfach nicht zur Ruhe. Seit gut einer Woche stören die Aschewolken des Vulkans mitten in der Ferienzeit massiv den Flugverkehr. Viele Urlauber sind deswegen auf Sizilien gestrandet. Der Flughafen von Catania bleibt nach aktuellem Stand mindestens bis zum kommenden Nachmittag dicht. Umgekehrt kommen aber auch weniger Reisende auf der Mittelmeerinsel an. Keine gute Nachricht für das Tourismusgeschäft dort. Jürgen Klopp ist jetzt auch ganz offiziell neuer Fußball-Bundestrainer, denn heute startet sein Vertrag beim DFB. In den kommenden Wochen steht für Klopp einiges auf dem Programm, auch schon die ersten Länderspiele. Thomas Bremser berichtet.
2: Fast 60 Spieler hat Klopp im Auge, sie will er in nächster Zeit beobachten. Die ersten schon beim Supercup in einer Woche zwischen Dortmund und Bayern. Der neue Bundestrainer hat gleich mehrere Baustellen. Wer wird die neue Nummer 1? Welche Spieler sortiert er aus? Und welche Rolle wird Kapitän Kimmich bei ihm spielen? Schon in rund 6 Wochen sehen die Fans Klopp an der Seitenlinie bei gleich 4 Spielen der Nations League.
3: Der KI-generierte Autoverkehrsdienst meldet auf der A92 von München in Richtung Deggendorf, ist zwischen Erding und der Anschlussstelle Moosburg Süd momentan Vorsicht geboten. Hier steht Ihnen derzeit nur ein Teil der Fahrbahn zur Verfügung, da der Standstreifen blockiert ist. Die Ursache dafür ist ein defektes Fahrzeug, das hier liegen geblieben ist. Bitte achten Sie auf Ihre Geschwindigkeit und

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1: 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Die genaue Zeit. Es ist jetzt 5:05 Uhr.

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1: Ich bin Florian Klaus. Guten Morgen. In der Eifel kämpft die Feuerwehr weiter gegen den nach Einschätzung der Landesregierung wohl größten Waldbrand der Geschichte von NRW. Mehrere hundert Hektar des mit Weltkriegsmunition belasteten Waldes haben die Flammen bereits zerstört. Rund 2000 Einwohner des Ortsteils Sky in Hürtgenwald mussten ihre Häuser verlassen. Bisher gab es 5 Verletzte. Bei uns wird noch über ein Social-Media-Verbot für Kinder diskutiert. In Frankreich war ein Gesetz dafür hingegen eigentlich schon beschlossen. Der Verfassungsrat hat das Verbot jetzt aber gekippt. Das Gesetz greife unverhältnismäßig in die Freiheit der Meinungsäußerung und Kommunikation ein, hieß es zur Begründung. Präsident Macron will das Verbot aber weiterhin. Es soll dafür jetzt bearbeitet werden. 3 Wochen nach dem islamistischen Anschlag am Rande des Christopher Street Days in Berlin werden in der Nähe des Tatorts heute zehntausende Menschen zur Techno-Parade Rave the Planet erwartet. Für die Party-Demo gelten verschärfte Sicherheitsmaßnahmen. David Riemer berichtet.
2: Mehr als 1500 Polizisten, Schutzzonen und mobile Poller. Nach dem CSD-Anschlag steht die Partydemo unter besonderer Beobachtung. Polizeihubschrauber und Drohnen sollen zusätzlich eingesetzt werden. Die Techno-Parade führt durch den Tiergarten zwischen dem Brandenburger Tor und der Siegessäule.
1: Die Straße von Hormuz soll laut US-Präsident Trump amerikanisches Territorium werden. Das hat er für die Zeit nach dem Krieg gegen den Iran angekündigt. Genauer wurde er dabei nicht. Der Iran hat die US-Ansprüche schnell zurückgewiesen. Vor dem Ende Februar von den USA und Israel begonnenen Krieg wurde rund ein Fünftel des weltweiten Ölbedarfs durch die Meerenge transportiert. Danach kam der Schiffsverkehr dort aber fast zum Erliegen. Bei der Leichtathletik-EM in Birmingham konnten sich am Abend wieder mehrere deutsche Athleten über Medaillen freuen. Der Sprinter Owen Ansah wurde über 200 Meter Europameister. Allerdings ist unklar, ob er den Titel behalten darf. Ihm droht eine Sperre, weil er eine Dopingkontrolle verweigert haben soll. Außerdem gab es noch 2 Silbermedaillen, nämlich für die Diskuswerferin Shannice Kraft und den Hürdenläufer Emil Agiekum.
3: Der KI-generierte Autoverkehrsdienst meldet normalen Verkehr in und um München. Mit aktuellen Daten vom MET Norwegen hier das KI-generierte Wetter für München. Der Samstag startet strahlend sonnig mit angenehmen 26 Grad. Im weiteren Verlauf des Vormittags bleibt das Wetter unverändert sonnig. Bis zum Mittag sind dann Temperaturen von etwa 31 Grad erreicht. Die Sonne behält auch am Nachmittag uneingeschränkt die Oberhand und bringt uns bis zu 33 Grad. Zum Abend hin lockern sich die Wolken ein wenig auf. Es bleibt aber kaum bewölkt bei immer noch angenehmen 27 Grad. In der Nacht bleibt es kaum bewölkt und die Tiefstwerte gehen zurück auf etwa 22 Grad.
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1: 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Es ist jetzt 6:02.

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1: Ich bin Helen Martin, guten Morgen. Hunderte Feuerwehrkräfte kämpfen weiter gegen den Brand im Hürtgenwald in der Eifel. In der Nacht wurde in besonders gefährdeten Bereichen der Personaleinsatz am Boden fast verdoppelt, sagte ein Sprecher. Ziel ist es zu verhindern, dass die Flammen auf den Ortsteil Gai übergreifen. Rund 2000 Einwohner hatten dort ihre Häuser verlassen müssen. In mehreren Bundesländern hat die Polizei während der Speed Week verstärkt geblitzt und damit die Autofahrer wohl etwas ausgebremst. Das legt zumindest eine Auswertung des Verkehrsdatenanbieters TomTom nahe. Die Durchschnittsgeschwindigkeiten in Bremen, Frankfurt und Hannover zum Beispiel waren demnach niedriger als im Juli. Ob das wirklich an den Blitzern lag, lässt sich aber nicht hundertprozentig nachweisen. Der Intensivmediziner Uwe Janssen von der Medizinervereinigung DIVI fordert die Politik angesichts tausender Hitzetoter zum Handeln auf. Er sei verstört über die Tatenlosigkeit der Bundes- und Landesregierungen, hat er den Funke-Zeitungen gesagt. Er fordert einen nationalen Hitzeschutzplan und mehr Geld für Hitzeschutz in Kliniken. Die RKI-Schätzung von 12.500 Hitzetoten in diesem Sommer hält Janssen noch für zu niedrig. Bei Renovierungsarbeiten in Belgien haben Bauarbeiter gestern Gold im Wert von 9 Millionen Euro gefunden. Laut Polizei waren es rund 50 Goldbarren und viele Münzen. Das Gold soll Medienberichten zufolge in Kellerwänden eingemauert gewesen sein. Die Polizei hat die Baustelle abgesperrt. Sie ermittelt jetzt, wo das Gold herkommt. Jürgen Klopp ist jetzt auch ganz offiziell neuer Fußball-Bundestrainer, denn heute startet sein Vertrag beim DFB. In den nächsten Wochen steht für Klopp einiges auf dem Programm, auch schon die ersten Länderspiele. Thomas Bremser berichtet.
2: Fast 60 Spieler hat Klopp im Auge, sie will er in nächster Zeit beobachten. Die ersten schon beim Supercup in einer Woche zwischen Dortmund und Bayern. Der neue Bundestrainer hat gleich mehrere Baustellen. Wer wird die neue Nummer 1? Welche Spieler sortiert er aus? Und welche Rolle wird Kapitän Kimmich bei ihm spielen? Schon in rund 6 Wochen sehen die Fans Klopp an der Seitenlinie bei gleich 4 Spielen der Nations League.
3: Der KI-generierte Autoverkehrsdienst meldet normalen Verkehr in und um München. Mit aktuellen Daten vom NET Norwegen, hier das KI-generierte Wetter für München. Heute beginnt der Samstag frisch und sonnig. Erst am Mittag erwärmt sich die Luft auf angenehme 31 Grad. Der Nachmittag bleibt sonnig mit Temperaturen um 33 Grad. Am Abend lockert die Sonne ein wenig auf, es wird kaum bewölkt bei immer noch warmen 27 Grad. In der Nacht zum morgigen Tag bleibt das Wetter kaum bewölkt und bringt Tiefstwerte von 22 Grad. Der morgige Sonntag ist bewölkt mit Sonnenschein und erreicht Höchstwerte um die 31 Grad. Vereinzelt kann es regnen.
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1: 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Die genaue Zeit, es ist jetzt 7 Uhr und eine Minute.

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1: Ich bin Helen Martin. Guten Morgen. Die Sicherheitsbehörden in der spanischen Exklave Ceuta in Nordafrika sind heute in Alarmbereitschaft. Sie befürchten, dass es wieder einen Massenansturm von Migranten geben könnte, denn es gab wieder entsprechende Aufrufe in den sozialen Medien. Ende Juli hatten zehntausende Menschen versucht, nach Ceuta und damit in die EU zu kommen. Dabei waren über 80 Menschen ums Leben gekommen. Noch ein bisschen mehr als 2 Wochen, dann geht das neue Ausbildungsjahr los und viele Stellen sind noch unbesetzt, wie die Chefin der Bundesagentur für Arbeit Nahles jetzt mitgeteilt hat. Im Deutschlandfunk hat sie von rund 162.000 noch freien Lehrstellen gesprochen. Eine Ausbildung lohne sich, so Nahles. Sie findet es aber auch beunruhigend, dass nur noch gut die Hälfte der Betriebe Ausbildungsplätze anbieten würde. 3 Wochen ist der islamistische Anschlag am Rande des Berliner CSDs jetzt her. Heute ist ganz in der Nähe des Tatorts die Techno-Parade Rave the Planet. Zehntausende Menschen kommen zur Party-Demo, die Sicherheitsmaßnahmen wurden aufgestockt. Mehr dazu von David Riemer.
2: Mehr als 1500 Polizisten, Schutzzonen und mobile Poller, Polizeihubschrauber und Drohnen sollen zusätzlich eingesetzt werden. Die Techno-Parade führt durch den Tiergarten zwischen dem Brandenburger Tor und der Siegessäule. In unmittelbarer Nähe hat ein islamistischer Attentäter Ende Juli eine Frau getötet und mindestens 31 Menschen zum Teil schwer verletzt.
1: Einbrecher dringen in eine Bank ein, knacken über 3000 Schließfächer und verursachen einen Schaden im 2- oder 3-stelligen Millionenbereich. So ist es ja Ende 2025 in einer Sparkasse in Gelsenkirchen passiert. Immer mehr der betroffenen Kundinnen und Kunden klagen auf Schadenersatz. Aktuell sind es 18 Klagen. Der Vorwurf? Sicherheitsmängel bei der Sparkasse. Die weist das zurück. Der nächste Prozess ist für den 10. September angesetzt. 3 Medaillen gab's am Abend fürs deutsche Leichtathletikteam bei der EM in Birmingham. Sprinter Owen Anser hat Gold über 200 Meter geholt. Das ist der erste deutsche EM-Titel über diese Distanz seit 44 Jahren. Diskuswerferin Shanice Kraft hat Silber gewonnen und auch Emil Agiekum hat über 400 Meter Hürden Silber geholt.
3: Der KI-generierte Autoverkehrsdienst meldet normalen Verkehr in und um München. Mit aktuellen Daten vom MET Norwegen hier das KI-generierte Wetter für München. Heute wird der Morgen früh sonnig und warm, bis Mittag erreichen wir Temperaturen von 32 Grad. Danach bleibt es am Nachmittag ebenfalls sonnig mit Temperaturen, die auf bis zu 33 Grad ansteigen werden. Abends lichtet sich das Wetter nur geringfügig auf, es wird kaum bewölkt bei angenehmen 27 Grad. In der Nacht bleibt es kaum bewölkt, dabei kühlt es auf Tiefstwerte von 22 Grad ab. Morgen gibt es eine Bewölkung mit Sonnenschein und Höchstwerten um die 31 Grad. Vereinzelt kann es regnen.

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1: 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Die genaue Zeit, es ist jetzt 8 Uhr und eine Minute.

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1: Ich bin Helen Martin. Guten Morgen. In diesem Sommer sind laut dem Robert-Koch-Institut bislang 12.500 Menschen durch Hitze gestorben. Doch wie genau sind diese Zahlen? Das zweifelt die Deutsche Stiftung Patientenschutz an. Sie will, dass Hitze als Todesursache auf dem Totenschein vermerkt wird. Vorstand Brisch hat in der Rheinischen Post gefordert, dass auch notiert wird, ob jemand im Krankenhaus, im Pflegeheim oder zu Hause gestorben ist. Der Waldbrand in der Nordeifel in NRW hat sich in der Nacht nicht weiter ausgebreitet. Laut der Feuerwehr sind die Flammen nach wie vor ungefähr 150 bis 200 Meter von Gai, einem Ortsteil von Hürtgenwald, entfernt. Heute sollen weitere Hubschrauber eintreffen, um bei den Löscharbeiten zu helfen. Seit Donnerstag brennt ein Waldstück mittlerweile auf einer Fläche von rund 300 Hektar. Hunderte Menschen hatten gestern deshalb früh am Morgen ihre Häuser verlassen müssen. Nochmal schnell fürs Wochenende einkaufen, das könnte teilweise schwierig werden in Bayern, denn heute ist Maria Himmelfahrt. Und da gibt's schon Unterschiede bei direkten Nachbargemeinden. Fabian Schaffer, wo ist denn jetzt heute Feiertag?
2: Also in rund 1700 der insgesamt über 2000 bayerischen Gemeinden, also im deutlich größten Teil des Freistaats. Entscheidend ist, ob in einer Gemeinde mehr Katholiken als Protestanten leben. Eine katholische Mehrheit in der Gesamtbevölkerung braucht es dafür gar nicht. Feiertag ist zum Beispiel in München, Augsburg, Regensburg, Ingolstadt und Würzburg, in Nürnberg, Fürth und Erlangen dagegen nicht.
1: Vero, das ist ja die europäische Alternative zu PayPal. Allerdings wissen das viele Menschen in Deutschland gar nicht, wie eine Verivox-Umfrage zeigt. Da hat fast ein Drittel der Befragten gesagt, dass sie noch nie was von Vero gehört haben. Über die Hälfte meint, dass es nicht funktionieren wird, Vero zum beliebtesten Bezahldienst in Europa auszubauen. Vero hat aktuell ungefähr 9 Millionen Nutzerinnen und Nutzer in Deutschland. Bei PayPal sind es 35 Millionen. Bei der Schwimm-EM in Paris gab's am Abend wieder was zu jubeln. Isabel Gose hat über 1500 Meter Freistil Gold geholt und Maja Werner Bronze. Außerdem hat Angelina Köhler über 100 Meter Schmetterling Silber gewonnen. Für Lukas Mertens war der Abend dafür enttäuschend. Im Rennen über 200 Meter Freistil wurde der Olympiasieger nur Siebter.
3: Der KI-generierte Autoverkehrsdienst meldet auf der A96 von Lindau kommend in Richtung München, ist zwischen Freiham Süd und Gräfelfing der rechte Fahrstreifen blockiert. Hier besteht Gefahr durch einen defekten LKW sowie durch ausgelaufene Flüssigkeiten auf der Straße. Bitte vorsichtig fahren, Ihr Autoverkehrsdienst wünscht gute Fahrt. Mit aktuellen Daten vom MET Norwegen hier das KI-generierte Wetter für München. Heute wird es zunächst sonnig und warm. Zum Mittag hin erwarten wir Temperaturen von etwa 31 Grad. Nachmittags bleibt das Wetter weiterhin sonnig, wobei die Temperatur auf bis zu 33 Grad ansteigen soll. Am Abend zeigt sich kaum bewölkt bei angenehmen 27 Grad. In der Nacht bleibt es kaum bewölkt und die Tiefstwerte liegen um 22 Grad. Morgen wird das Wetter wechselhaft mit Sonne, durchsetzter Bewölkung und Höchsttemperaturen von etwa 23 Grad erwartet. Vereinzelt kann es regnen.

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2: Es ist ganz genau 9 Uhr und eine Minute geworden. Wir messen 22 Grad in München-Thalkirchen. Somit startet sie die Feiertagsausgabe der Today Morgenwelle.
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1: Ich bin Helen Martin. Guten Morgen. In der Nordeifel wütet weiter der wohl größte Waldbrand in der Geschichte von NRW. Hunderte Feuerwehrleute sind bei der Gemeinde Hürtgenwald im Einsatz. Heute helfen nochmal weitere Löschhubschrauber aus der Luft aus. Am Boden wurde die Zahl der Hilfskräfte teilweise verdoppelt. Auch Panzer der Bundeswehr sind im Einsatz. Nach wie vor geht's vor allem darum, dass die Flammen nicht den Ortsteil Gai erreichen. Der war gestern in der Früh evakuiert worden. Der Städte- und Gemeindebund fordert nach dem Drohnenvorfall am Flughafen Leipzig-Halle mehr Schutz für Kommunen. Verbandspräsident Spiegler hat im Gespräch mit dem Redaktionsnetzwerk Deutschland gefordert, Städte und Gemeinden verbindlich in Sicherheitslagebilder einzubinden, zum Beispiel bei der Energie- und Wasserversorgung. Nötig seien feste Meldewege zwischen Behörden und Kommunen und dauerhafte personelle, finanzielle und technische Unterstützung durch Bund und Länder. Vor der indonesischen Insel Flores hat es ein schweres Erdbeben mit der Stärke 7,7 gegeben. Dabei sind laut den Behörden 2 Menschen ums Leben gekommen, eine weitere Person ist verletzt worden. Zunächst hatte es auch eine Tsunami-Warnung gegeben, die wurde dann aber wieder aufgehoben. Wie stark die Schäden sind, ist noch unklar. Fortschritt statt Rückschritt. Unter diesem Motto findet heute in Bayreuth der Christopher Street Day statt. Hunderte Menschen werden erwartet, um für die Rechte und Sichtbarkeit der queeren Community auf die Straße zu gehen. Los geht's um 14 Uhr. Die Polizei hat wegen des Anschlags auf den Berliner CSD die Sicherheitsvorkehrungen erhöht. Bei der Leichtathletik-EM in Birmingham hat sich Owen Unser sensationell zum Europameister über 200 Meter gekrönt. Der Hamburger ist somit der erste deutsche Europameister in dieser Disziplin seit 44 Jahren. Mehr dazu von Thomas Bremser.
2: Auf den letzten 50 Metern zündet Owen Unser den Turbo. Es ist schon die 12. EM-Medaille für das deutsche Team, für Unser die 2. Doch noch ist unklar, ob er beide behalten darf, denn die nationale Anti-Doping-Agentur will ihn für 4 Jahre sperren lassen. Er habe eine Dopingprobe verweigert. Unser widerspricht dem und ist derzeit nicht suspendiert.
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3: Und der Radio Tute Verkehrsdienst meldet im Augenblick störungsfreien Verkehr in und um München. Dennoch Leute, Sicherheit vor Schnelligkeit.
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3: Geblitzt wird in Miesbach die Bayerisch-Zeller Straße zwischen dem Kreisverkehr und der Kreuzung, dann in Karlsfeld die Münchner Straße beim Möbelhaus, in Unterhaching die Biberger Straße Richtung Perlach in der 30er-Zone, dann die Schäftlandstraße beim Flaucherparkplatz in der 30er-Zone und die Pfeuferstraße nach der Radl-Kofer-Straße, auch hier eine 30er-Zone. Und sollte das immer noch nicht alles gewesen sein, dann erreichen Sie uns am besten gleich direkt im Studio unter 089 723 2000.
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3: Heute scheint wieder ganz überwiegend die Sonne. Im Westen sind am Nachmittag ein paar Wolken unterwegs. Die Temperaturen steigen auf hochsommerliche 30 bis 36 Grad. Morgen wird es dann wechselhafter mit einzelnen Schauern und Gewittern. In München, Thalkirchen, in Wellichurchen messen wir derzeit genau 23 Grad. Und zum Abschluss noch die genaue Zeit. Es ist mittlerweile 9 Uhr und 16 Minuten.

0: 9 Uhr, mittlerweile 20 Minuten. Das heißt, in ganz genau 10 Minuten ist es 9:30. Und wie immer an einem Feiertag gibt's um 9:30 den Blick ins historische Kalenderblatt. Man spricht ja heute immer vom Bundesland Schleswig-Holstein in einem Atemzug sozusagen, aber das war nicht immer so. Das war nämlich mal getrennt und wir betrachten heute den 15. August im Jahr 1326. An diesem Tag wurden Schleswig und Holstein erstmals vereinigt.
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1: Gute History. Sie hören die Morgenwelle am Samstag, dem 15. August. Die Zeit, es ist 9.30 Uhr, ganz genau 9:30. Beim Blick ins historische Kalenderblatt wenden wir uns heute dem Norden Deutschlands zu. Schleswig-Holstein, das heutige Bundesland, das war nicht immer so. Es wurde nicht damals, nicht immer in einem Atemzug genannt, sondern das war auch mal getrennt. Aber am 15. August im Jahr 1326 wurden Schleswig und Holstein erstmals vereinigt. Die Grafschaft Holstein unter dem Geschlecht der Schauenburger zerfiel ab dem Jahr 1261 durch Erbteilungen in mehrere Linien, deren wichtigste die Linie Holstein-Rendsburg wurde. Gerhard III. Wurde 1304 Graf von Holstein-Rendsburg und dehnte seine Gebiete auf Kosten der Verwandten aus. Als das Königreich Dänemark Gebiete verpfändete, griff Gerhard in die dortige Innenpolitik ein. Er installierte seinen jungen Neffen Waldemar III. Auf den Dänenthron und ließ sich von ihm im August 1326 mit dem Herzogtum Schleswig belehnen. Damit waren Schleswig und der größte Teil Holsteins erstmals unter einer Herrschaft vereint. Als jedoch 1330 Christoph II. Den dänischen Thron an sich brachte, wurde Schleswig wieder von Kopenhagen aus regiert. Gerhard blieb mächtig, übernahm nach König Christophs Tod im Jahr 1332 die Regierung über die verpfändeten Gebiete Jütland und Fünen und kontrollierte erneut Schleswig. Damit brachte er den dänischen Adel gegen sich auf. Am 1. April im Jahr 1340 wurde Gerhard von dem dänischen Adeligen Niels Ebesen, ein Randers, getötet. In deutschen Geschichtsbüchern erhielt Gerhard den Beinamen der Große, während die Dänen ihn nur den kahlköpfigen Grafen nennen. So unterschiedlich können Sichtweisen sein. Geblitzt wird in Miesbach bei die Miersbäcker, und zwar auf der Bayerisch-Zeller-Straße zwischen Kreisverkehr und Kreuzung. Wenn auch Sie Blitzer melden möchten, dann entweder die Free-Call-Nummer 0800.000 Today oder gleich direkt im Studio anrufen unter 089 723 2007 23 2000.

0: angesagt ist die Feiertagsausgabe der Radiotour die Morgenwelle, Samstag, der 15. August. Die Zeit mittlerweile 9 Uhr und genau 43 Minuten.
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0: Der AfD-Spitzenkandidat für die Landtagswahl in Sachsen-Anhalt, Ulrich Siegmund, nutzt das polemische Cover des aktuellen Spiegels für seinen Wahlkampf. Das linksgerichtete Blatt titelte unter einem Bild Siegmunds der gefährlichste Mann Deutschlands. Siegmund bezeichnete das Titelbild im Gespräch mit einem Weltreporter als sehr gute Werbung. Es zeige jemanden, der sein Land liebe und der für eine bessere Zukunft dieses Landes kämpfe. In einer Videosequenz signierte er das Spiegel. Gut drei Wochen vor der Landtagswahl am 6. September liegt Siegmunds AfD in Umfragen mit 41-43% mit großem Abstand vorn. Die Bremer Spitzenkandidatin der CDU Wiebke Winter hält eine Festlegung auf eine Frau als Nachfolgerin von Bundespräsident Steinmeier für falsch. Winter, die zum Präsidium der CDU gehört, sagte, wir müssen darüber diskutieren, welches Profil diese Person haben muss, anstatt über Geschlechter zu sprechen. Die Person im Amt des Bundespräsidenten muss uns als Land wieder eine Geschichte geben, an die wir glauben können, etwas, das uns verbindet. Das halte ich für wichtiger als die Frage des Geschlechts.

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0: Heute scheint wieder ganz überwiegend die Sonne. Im Westen sind am Nachmittag auch ein paar Wölkchen unterwegs. Die Temperaturen steigen auf hochsommerliche 30 bis 36 Grad. Morgen wird es dann wechselhafter mit einzelnen Schauern und Gewittern. Geblitzt wird zum Beispiel in Miesbach bei den Miersbäcker auf der Bayerisch-Zeller Straße zwischen Kreisverkehr und Kreuzung. Und für weitere Blitzer am besten gleich direkt die Studionummer 089 723 2000.
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0: Es ist ganz genau 10 Uhr und 3 Minuten geworden. Wir messen 26 Grad in München-Thalkirchen. Sie hören die Feiertagsausgabe der Today Morgenwelle.
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1: Ich bin Helen Martin. Am 1. September startet das neue Ausbildungsjahr. Wer noch eine Stelle sucht, hat gute Chancen. Rund 162.000 Ausbildungsplätze sind noch unbesetzt, wie die Chefin der Bundesagentur für Arbeit, Nahles, dem Deutschlandfunk gesagt hat. Sie betont, eine Ausbildung lohne sich, auch weil dann die Wahrscheinlichkeit sinke, später mal arbeitslos zu werden. Die Nacht war gut, das sagt der Landrat des Kreises Düren, Nolten. Er meint die Löscharbeiten des wohl größten Waldbrands in der Geschichte von NRW in der Nordeifel. Im Hürtgenwald kämpfen hunderte Feuerwehrleute weiter gegen die Flammen. Dirk Zeitler berichtet.
2: Die Löscharbeiten werden durch Weltkriegsmunition auf dem Gelände erschwert. Auch deshalb kommen zwei Bergepanzer der Bundeswehr zum Einsatz. Sie schlugen in der Nacht weitere Schneisen. Damit soll möglichst verhindert werden, dass das Feuer sich weiter ausbreitet und eventuell auf Gebäude übergreift. Die Feuerwehr stellt sich auf einen tagelangen Einsatz ein.
1: Die Gewerkschaft Erziehung und Wissenschaft fordert besseren Hitzeschutz für Kitas und Horte. GEW-Chefin Finnern hat der Rheinischen Post gesagt, viele Einrichtungen seien baulich nicht auf die Klimakrise vorbereitet. Sie findet, man brauche Sonnenschutz, Trinkwasser und langfristig klimaresiliente Sanierungen. Auch die Krankenhausgewerkschaft verlangt Kühltechnik in Kliniken. Deren Chef Gass beklagt zu wenig Investitionen der Länder. Ein Erdbeben hat in der Nacht die südspanische Provinz Andalusien erschüttert. Das Epizentrum war in der Nähe der Stadt Granada. Die ist bekannt für die mittelalterliche Burg Alhambra. Je nach Institut lag die Stärke des Bebens zwischen 4,9 und 5,2. Informationen zu Schäden oder Verletzten gibt es bisher nicht. Die Mutter aller Derbys steht an. In der zweiten Fußball-Bundesliga empfängt die Spielvereinigung Greuther Fürth heute den 1. FC Nürnberg. Es ist das 277. Duell der beiden Erzrivalen. Sowohl der Club als auch das Kleeblatt hatten zum Saisonstart letztes Wochenende Punkte geholt. Nürnberg hatte daheim 3:0 gegen Dresden gewonnen und Fürth hatte Bundesliga-Absteiger St. Pauli auswärts ein 1:1 abgetrotzt. Anpfiff beim Franken-Derby ist um 13 Uhr.
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3: Und der Radio Today-Verkehrsdienst meldet Autobahn A8 Salzburg Richtung München zwischen Aing und Brunntal 4 Kilometer Stau. A99 zwischen Hohenbrunn und Ottobrunn. Hier ist die Fahrbahn auf nur noch zwei Fahrstreifen verengt nach einem Unfall. Momentan 4 Kilometer Stau. A995 München Richtung München Süd zwischen Unterhaching Nord und Potsdam West 3 Kilometer Stau. B304 Wasserburg am Inn Richtung München zwischen Flurstraße und Focke-Straße 1 Kilometer Stau und dann noch die B471 Haar Richtung Taufkirchen zwischen Riemerling und Ottobrunn, auch hier 1 Kilometer Stau.
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3: Geblitzt wird die Pfeuferstraße nach der Radl-Kofer-Straße in der 30er-Zone. Dann die Schäftlandstraße beim Flaucherparkplatz. In Unterhaching die Biberger Straße Richtung Perlach in der 30er-Zone. In Karlsfeld die Münchner Straße beim Möbelhaus. Und in Miesbach die Badisch-Zeller Straße zwischen Kreisverkehr und Kreuzung. Und für weitere Plätze am besten gleich direkt die Studionummer 089 723 2000.
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3: Heute scheint wieder ganz überwiegend die Sonne. Im Westen sind am Nachmittag ein paar Wolken unterwegs. Die Temperaturen steigen auf hochsommerliche 30 bis 36 Grad. Morgen wird es dann wechselhafter mit einzelnen Schauern und Gewittern. In München, Thalkirchingen, Wellitzschörchen messen wir derzeit genau 27 Grad. Und zum Abschluss noch die genaue Zeit. Es ist mittlerweile 10 Uhr und 17 Minuten.

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10 Uhr und genau 25 Minuten. In 5 Minuten ist es auch dann schon wieder so weit. Da gibt es Radio zum Mitreden. Die Radiotude Open Line für private Ansagen oder Grüße. Oder wenn Sie etwas verkaufen wollen, vielleicht suchen Sie auch etwas. In 5 Minuten um 10.30 Uhr geht's los. Und zwar über die Studiotelefonnummer 089 723 2000. 723 2000 in Kürze.

0: Und dann ist es auch schon wieder soweit. Es ist ganz genau 10.30 Uhr geworden, ganz genau 10:30. Jetzt startet sie die Radiotour der Open Line für private Kleinanzeigen oder Grüße, Feiertagsgrüße natürlich heute auch. 089 723 2000. Jetzt die Open Line.
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0: 7.23.2000. Von privat an privat, es ist die Feiertagsausgabe der Today Open Line, ganz genau 10.30 Uhr. Sonst am Samstag ja immer schon eine Stunde früher, wenn nicht Feiertag ist, aber jetzt eben um 10.30 Uhr. 089 723 2000, das ist die Telefonnummer, wenn Sie hier etwas verkaufen wollen, vielleicht suchen Sie auch etwas oder wollen schlicht jemanden grüßen. 089 723 2000.
2: Ja, ich bin der Ivan und zwar, ich hätte eine Waschmaschine abzugeben, eine Siemens IQ 300. Das ist das Modell WM14K29A, 8 Kilogramm, 1400 Umdrehungen, in einem technisch echt hervorragenden Zustand. Sie läuft echt leise. Das einzige Problem ist, unterm Spülmittelfach links fängt es langsam ein bisschen an zu rosten. Die hätte ich für 50 Euro fix abzugeben. Die steht mittlerweile unten bei mir im Keller, müsste rausgeholt werden. Ich kann aber nicht helfen. Parkmöglichkeiten sind aber vorhanden. Meine Telefonnummer wäre die 015568 572 495. Nochmal 015568 572 495. Alles klar, danke.
0: Ja, und wenn Sie die eine oder andere hier genannte Telefonnummer nicht gleich mitschreiben konnten, das ist auch kein Problem. Die kann man den ganzen Tag über noch einmal nachfragen hier bei uns. Oder noch einfacher, Sie schicken uns eine E-Mail an info@radiotoday.de, geschrieben radio2day.de. So, wie schaut's aus? Der Ivan mit der Waschmaschine, geht noch was oder geht nichts mehr? Damit letzter Aufruf. Wer jetzt hier noch dabei sein möchte, bitte jetzt zügig anrufen. Ansonsten steigen wir langsam wieder ein ins Musikprogramm. 089 723 2000 ist die Nummer.
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0: führen die Feiertagsausgabe der Radio Tude Morgenwelle, Samstag, der 15. August, die Zeit mittlerweile 10 Uhr und 44 Minuten.
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0: Der AfD-Spitzenkandidat für die Landtagswahl in Sachsen-Anhalt, Ulrich Siegmund, nutzt das polemische Cover des aktuellen Spiegels für seinen Wahlkampf. Das linksgerichtete Blatt titelt unter einem Bild Siegmunds der gefährlichste Mann Deutschlands. Siegmund bezeichnet das Titelbild im Gespräch mit einem Weltreporter als sehr gute Werbung. Es zeige jemanden, der sein Land liebe und der für eine bessere Zukunft dieses Landes kämpfe. In einer Videosequenz signiert er das Spiegelcover. Gut drei Wochen vor der Landtagswahl am 6. September liegt Siegmunds AfD in Umfragen mit 41-43% mit großem Abstand vorn. Die Bremer Spitzenkandidatin der CDU, Wiebke Winter, hält eine Festlegung auf eine Frau als Nachfolgerin von Bundespräsident Steinmeier für falsch. Winter, die zum Präsidium der CDU gehört, sagte, wir müssen darüber diskutieren, welches Profil diese Person haben muss, anstatt über Geschlechter zu sprechen. Die Person im Amt des Bundespräsidenten muss uns als Land wieder eine Geschichte geben, an die wir glauben können, etwas, das uns verbindet. Da halte ich es für wichtig, wenig wichtig, die Frage des Geschlechts.

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0: Heute scheint wieder ganz überwiegend die Sonne. Im Westen sind am Nachmittag dann ein paar harmlose Wolken unterwegs. Die Temperaturen steigen auf hochsommerliche 30 bis 36 Grad. Morgen ist es dann allerdings wechselhafter mit einzelnen Schauern und Gewittern. Der zuletzt gemeldete Blitzer steht Miesbach bei der Zeller Straße zwischen Kreisverkehr und Kreuzung. Und wenn auch Sie Blitzer melden wollen, dann entweder die Freecall-Nummer 0800 Today oder gleich direkt im Studio anrufen unter 089 723 2000 7 23 2000 10:55 Uhr.
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3: Und damit ist es ganz genau 11 Uhr und 2 Minuten geworden. Sie hören die Feiertagsausgabe der Today Morgenwelle bei genau 30 Grad in München-Thalkirchen.
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1: Ich bin Helen Martin. Im Kampf gegen den großen Waldbrand im Hürtgenwald in der Eifel sind seit dem Morgen wieder alle Hubschrauber im Einsatz. Bislang konnten die Helfer verhindern, dass sich das Feuer weiter ausbreitet. Thomas Bremser berichtet.
2: Die Menschen in der Ortsgemeinde Gai können etwas aufatmen. Der Landrat spricht von einer guten Nacht. Es habe sehr gute Fortschritte gegeben und es stehe auch keine riesige Rauchsäule mehr über dem Hürtgenwald. Allerdings dürfen die 1400 Rettungskräfte auch heute nicht mit Regen rechnen. Es zieht sogar Wind auf. Wie sich das auf die Lage auswirkt, ist noch unklar.
1: Bei einem schweren Erdbeben vor der indonesischen Insel Flores sind mindestens 20 Menschen ums Leben gekommen. 6 weitere wurden teils schwer verletzt, außerdem werden noch Menschen vermisst. Das Beben hatte eine Stärke von 7,7. Die Behörden hatten kurzzeitig auch vor einem Tsunami gewarnt, die Warnung später aber wieder aufgehoben. Der Drogenbeauftragte der Bundesregierung, Streeck, will, dass die geplante Erhöhung der Tabaksteuer deutlich höher ausfällt als vorgesehen. Der Rheinischen Post hatte CDU-Politiker gesagt, es sei nachgewiesen, dass es gesundheitlich sinnvoller ist, wenn Raucher auch wirklich spüren, dass Zigaretten teurer werden. Die Bundesregierung plant bislang 40 Cent mehr pro Zigarettenpackung und Jahr bis 2030. 3 Wochen nach dem islamistischen Terroranschlag auf den Berliner CSD ist in der Bundeshauptstadt heute wieder eine Großveranstaltung. Zur Technoparade Rave the Planet werden zehntausende Menschen erwartet. Die Partydemo ist zwischen dem Brandenburger Tor und der Siegessäule, also ganz in der Nähe des Tatorts des CSD-Anschlags. Die Polizei hat ihre Sicherheitsvorkehrungen erhöht, zum Beispiel durch zusätzliche Hubschrauber, Drohnen und mehr Polizisten. Der Bürgermeister von Wallenfels im Frankenwald hat geschafft, wovon Influencer träumen. Ein Instagram-Video von Jens Korn ist viral gegangen. Es hat über 400 Millionen Aufrufe und fast 7 Millionen Likes. In dem Reel geht's um die Wallenfelser Flößerei. Man sieht, wie ein Flößer das Floß zu einem Wehr steuert, alle die Köpfe einziehen, nass werden und durchs Wehr rauschen. Jens Korn musste in den Kommentaren unter dem Reel mehrmals bestätigen, dass es sich hier nicht um KI handelt. Das konnten vor allem Menschen aus anderen Ländern gar nicht glauben.
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3: Und der Radio Today Verkehrsdienst meldet Autobahn A8 München Richtung Salzburg zwischen Taufkirchen Ost und dem Kreuz München Süd 3 Kilometer Stau. A8 Salzburg Richtung München zwischen Holzkirchen und Brunntal der Spitzenreiter momentan 11 Kilometer Stau. Die A9 Nürnberg Richtung München zwischen Paunshauser Feld und Fürholzen West 2 Kilometer Stau. A99 zwischen Hohenbrunn und dem Kreuz München Süd 3 Kilometer Stau. A995 München Richtung Kreuz München Süd zwischen Unterhaching Nord und Taufkirchen West 2 Kilometer Stau. Und dann gibt es noch in München am Mittleren Ring einen Stau, und zwar zwischen der Tübinger Straße und dem Luise-Kisselbach-Tunnel.
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3: Der Julian hat angerufen, es gibt einen neuen Blitzer, und zwar in der Ortsumfahrung von Issing bei Landsberg Richtung Kreisverkehr. Danke Julian. Dann wird geblitzt in Miesbach die Bayerisch-Zeller Straße zwischen Kreisverkehr und Kreuzung. Dann in Karlsfeld die Münchner Straße beim Möbelhaus. In Unterhaching die Biberger Straße Richtung Perlach in der 30er-Zone. Die Schäftlernstraße beim Flaucherparkplatz. Und die Pfeuferstraße in München nach der Radlkofer Straße. Eine 30er-Zone. Und sollte das immer noch nicht alles gewesen sein, dann am besten gleich direkt die Studionummer 089 723 2000.
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3: Heute scheint wieder ganz überwiegend die Sonne. Im Westen sind am Nachmittag ein paar harmlose Wolken unterwegs. Die Temperaturen steigen auf hochsommerliche 30 bis 36 Grad. Morgen wird es dann wechselhafter mit einzelnen Schauern und Gewittern. In München, Thalkirchen, Valley Churchen messen wir derzeit genau 31 Grad. Und zum Abschluss noch die genaue Zeit. Es ist mittlerweile 11 Uhr und 18 Minuten.

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Sie hören die Maria Himmelfahrt-Ausgabe der Radiotour Morgenwelle mit der Stimme aus Sendling gepflegt in den Vormittag. Die freien Tankstellen fordern die Abschaffung der 12-Uhr-Regel. In einer Umfrage des Branchenverbandes BFT sprachen sich gut 2/3 für eine vollständige Abschaffung aus. Die Kunden haben nämlich sehr schnell verstanden, was die Regelung bedeutet. Vor 12 Uhr wird getankt, danach wird nur noch gewartet, beschreibt der Vorstandsvorsitzende des BFT die Auswirkungen. Damit schafft der Gesetzgeber künstliche Spitzen und Leerzeiten, anstatt den Wettbewerb zu verbessern. Und die Wirtschaftsweise Veronika Grimm hat steigende Preise vorhergesagt als Folge des Niedrigwassers auf den deutschen Flüssen und die dadurch verursachten Transportprobleme. Bei ineffizienter Rationierung kann Niedrigwasser die Preise auch unnötig in die Höhe treiben, sagte Grimm. In der Chemie gibt es bereits Effekte, auch im Energiemarkt. Der Transport von Öl zu Raffinerien ist von den niedrigen Pegelständen besonders betroffen. Wie stark die Preise bei verschiedenen Grundstoffen reagieren, hängt davon ab, welche Lagerkapazitäten die Unternehmen jeweils aufgebaut haben. Der zuletzt gemeldete Blitzer steht an der Ortsumfahrung von Issing bei Landsberg Richtung Kreisverkehr. Und wenn auch Sie Blitzer melden wollen, dann am besten gleich direkt die Studionummer 089 723 2000, 11.33 Uhr.

0: Wie gesagt, ist die Feiertagsausgabe der Radio Tour. Morgenwelle, Samstag, der 15. August, die Zeit 11 Uhr und genau 43 Minuten.
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0: Der AfD-Spitzenkandidat für die Landtagswahl in Sachsen-Anhalt, Ulrich Siegmund, nutzt das polemische Cover des aktuellen Spiegels für seinen Wahlkampf. Das linksgerichtete Blatt titelt unter einem Bild Siegmunds der gefährlichste Mann Deutschlands. Siegmund bezeichnet das Titelbild im Gespräch mit einem Weltreporter als sehr gute Werbung. Es zeige jemanden, der sein Land liebe und der für eine bessere Zukunft dieses Landes kämpfe. In einer Videosequenz signiert er das Spiegelcover. Gut 3 Wochen vor der Landtagswahl am 6. September liegt Siegmunds AfD in Umfragen mit 41-43% mit großem Abstand vorne. Die Bremer Spitzenkandidatin der CDU, Wiebke Winter, hält eine Festlegung auf eine Frau als Nachfolgerin von Bundespräsident Steinmeier für falsch. Winter, die zum Präsidium der CDU gehört, sagte, wir müssen darüber diskutieren, welches Profil diese Person haben muss, anstatt über Geschlechter zu sprechen. Die Person im Amt des Bundespräsidenten muss uns als Land wieder eine Geschichte geben, an die wir glauben können, etwas, das uns verbindet. Das halte ich für wichtiger als die Frage des Geschlechts.

Heute scheint wieder ganz überwiegend die Sonne. Im Westen sind am Nachmittag ein paar harmlose Wolken unterwegs. Die Temperaturen steigen auf hochsommerliche 30 bis 36 Grad. Morgen wird es dann wechselhafter mit einzelnen Schauern und Gewittern. 11 Uhr und mittlerweile 54 Minuten. Es ist 6 Minuten vor High Noon. Sie hören die Feiertagsausgabe der Today Morgenwelle.

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4: Es ist ganz genau 12 Uhr und eine Minute geworden. Wir messen 33 Grad in München-Thalkirchen. So die Feiertagsausgabe der Today Morgenwelle. Mahlzeit.
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1: Ich bin Helen Martin. Die Zahl der Hitzetoten in Deutschland könnte höher sein als bisher angenommen. Das hat der Geschäftsführer der Vereinigung für Intensiv- und Notfallmedizin Jan Senz den Funke-Zeitungen gesagt. Das Robert-Koch-Institut geht von 12.500 Hitzetoten bislang aus. Jan Senz hält das aber für zu niedrig, zum Beispiel weil viele Todesfälle nicht hitzebedingt erfasst werden würden. Ein mittelschweres Erdbeben hat in der Nacht den Süden Spaniens erschüttert. Das Epizentrum liegt am Rand der historisch bedeutenden Stadt Granada. Diana Kramer hat die Einzelheiten.
2: Mitten in der Nacht wurde die beliebte spanische Ferienregion von dem Beben erschüttert. Über Verletzte ist bislang nichts bekannt. Es gab aber Steinschläge und Schäden an mehreren Gebäuden. Ein deutlich stärkeres Beben traf die Küste vor der indonesischen Urlaubsinsel Flores. Dort kamen laut Behörden mindestens 20 Menschen ums Leben. In den Trümmern eingestürzter Häuser wird noch nach Verschütteten gesucht.
1: In mehreren Teilen von Deutschland wüten aktuell Waldbrände. Grünen-Chef Banaschak hat der Bundesregierung deshalb ignorante Realitätsverweigerung in der Klimapolitik vorgeworfen. Die Klimakrise sei kein abstraktes Zukunftsszenario, sondern bittere Realität, hat Banaschak der Rheinischen Post gesagt. Er fordert, Klimaschutz und Klimaanpassung ins Grundgesetz aufzunehmen. Bauarbeiter renovieren einen Keller und finden auf einmal Gold im Wert von 9 Millionen Euro. Genau das ist in Belgien passiert. Laut Polizei handelte es sich um ungefähr 50 Goldbarren und viele Goldmünzen. Belgische Medien berichten, dass der Goldschatz im Haus einer Wohltätigkeitsorganisation in den Kellerwänden eingemauert war. Woher das Gold kommt, ist bisher unklar. Die Mutter aller Derbys steht an. In der zweiten Fußball-Bundesliga empfängt die Spielvereinigung Greuther Fürth heute den ersten FC Nürnberg. Es ist das 277. Duell der beiden Erzrivalen. Sowohl der Club als auch das Kleeblatt hatten zum Saisonstart letztes Wochenende Punkte geholt. Nürnberg hatte daheim 3:0 gegen Dresden gewonnen und Fürth hatte Bundesliga-Absteiger St. Pauli auswärts ein 1:1 abgetrotzt. Anpfiff beim Franken-Derby ist um 13 Uhr.
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3: Und der Radio Today Verkehrsdienst meldet Autobahn A8 Salzburg Richtung München zwischen Holzkirchen und Brunnthal den Spitzenreiter nach einem Unfall mit 10 Kilometer Stau. Dann die A8 München Richtung Salzburg zwischen Kreuz München Süd und Hofoldinger Forst 2 Kilometer Stau. A99 zwischen Hohenbrunn und dem Kreuz München Süd 2 Kilometer Stau. A99 zwischen Hohenbrunn und Kirchheim 6 Kilometer Stau. Und dann gibt es in München am Mittleren Ring zwei Stauungen. Einmal zwischen der Eigener Straße und Ramersdorf und zwischen der Anschlussstelle A96 Sendling Süd und dem Luise-Kisselbach-Tunnel.
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3: Der Josef hat angerufen, er meldet einen weiteren Blitzer und zwar in München wird geblitzt auf der Kreilerstraße, danke Josef. Dann die Ortsumfahrung von Issing bei Landsberg Richtung Kreisverkehr, noch einmal danke an Julian. Dann in Miesbach bei die Miersbäcker auf der Bayerisch-Zeller Straße zwischen Kreisverkehr und Kreuzung. In Karlsfeld die Münchner Straße bei Möbelhaus. In Unterhaching die Biberger Straße Richtung Perlach in der 30er-Zone. Die Schäftlernstraße beim Flaucherparkplatz, noch einmal danke auch an Gregor. Dann die Pfeuferstraße nach der Radl-Kofer-Straße in der 30er-Zone. Und für weitere Blitze am besten gleich direkt die Studionummer 089 723 2000.
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3: Heute scheint wieder ganz überwiegend die Sonne. Im Westen sind am Nachmittag ein paar harmlose Wolken unterwegs. Die Temperaturen steigen auf hochsommerliche 30 bis 36 Grad. Morgen wird es dann wechselhafter mit einzelnen Schauern und Gewittern. In München, Thalkirchen, in Wellitschürchen messen wir derzeit genau 33 Grad. Und zum Abschluss noch die genaue Zeit. Es ist mittlerweile 12 Uhr und 19 Minuten Mahlzeit.

12 Uhr und mittlerweile 22 Minuten. In 8 Minuten ist es 12:30. Und um 12:30 startet sie, wie immer an Feiertagen, die Today-Hitline in der letzten halben Stunde der Morgenwelle. Da geht's wieder um Ihre Musikwünsche und eine aktuelle Meinungsumfrage ist natürlich auch wieder mit dabei. Alles wieder über die Studiotelefonnummer 089 7 23 2000. Um 12:30 heißt

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Sie hören die Maria Himmelfahrt-Ausgabe der Radio Today Morgenwelle, die Feiertagsausgabe. Und jetzt beginnt auch die Feiertagsausgabe der Today Hitline, wie immer in der letzten halben Stunde der Morgenwelle. Bis 13 Uhr heißt es nämlich jetzt wieder, Sie wünschen's, wir spielen's, die Musikwünsche. Die freien Tankstellen fordern die Abschaffung der 12-Uhr-Regel. In einer Umfrage des Branchenverbandes BFT sprachen sich gut 2/3 für eine vollständige Abschaffung aus. Die Kunden haben sehr schnell verstanden, was die Regelung bedeutet. Vor 12 wird getankt, danach wird nur noch gewartet, beschreibt der Vorstandsvorsitzende des BFT die Auswirkungen. Damit schafft der Gesetzgeber aber künstliche Spitzen und Leerzeiten, anstatt den Wettbewerb zu verbessern. Die Frage ist nun grundsätzlich, orientieren Sie sich ganz persönlich überhaupt an der 12-Uhr-Regel beim Tanken oder nicht? Das heißt, tanken Sie bewusst noch vor 12 Uhr, um etwas sparsamer zu sein, oder ist es Ihnen letztlich egal? Das würde uns heute interessieren. Bitte beantworten Sie uns diese Frage. Was sagt Ihr Bauchgefühl dazu? Wie verhalten Sie sich ganz persönlich? Teilen Sie uns das bitte mit, zusammen mit Ihrem ersten Musikwunsch, jetzt über die Studiotelefonnummer 089 723 2000. Ab jetzt heißt es wieder, Sie wünschen's, wir spielen's, nur diese eine Nummer wählen, 089 723 2000. 723 2000.

Die freien Tankstellen fordern die Abschaffung der sogenannten 12-Uhr-Regel. In einer Umfrage des Branchenverbandes BFT sprachen sich gut 2/3 für eine vollständige Abschaffung aus. Die Kunden haben sehr schnell verstanden, was die Regelung bedeutet. Vor 12 wird immer getankt, danach wird nur noch gewartet, beschreibt der Vorstandsvorsitzende des BFT die Auswirkungen. Damit schafft der Gesetzgeber künstliche Spitzen und Leerzeiten, anstatt den Wettbewerb zu verbessern. Uns orientiert uns heute Ihre ganz persönliche Beurteilung, Ihre ganz persönliche Einschätzung. Orientieren Sie sich ganz persönlich an dieser 12-Uhr-Regel beim Tanken oder nicht? Tanken Sie bewusst zum Beispiel vor 12 Uhr, um etwas zu sparen? Oder ist Ihnen das letztlich egal? Das teilen Sie uns bitte mit zusammen mit den Musikwünschen über die Studiotelefonnummer 089 723 2000. Sie wünschen es, wir spielen es auch am Feiertag in der Today Hitline. 089 723 2000 ist die Nummer.

0: auf der 723 2000 begrüße ich jetzt den Robert. Robert, grüß dich, hallo.
1: Grüß dich, Peter.
0: Servus, Robert. Also, hältst du dich jetzt persönlich an diese 12-Uhr-Regel beim Tanken? Achtest du darauf, um ein paar Cent zu sparen, oder ist es dir egal?
1: Nein, mir ist egal, aber aus dem Grund, weil ich fast also viele wenige Kilometer fahre. Mhm. Und da ist jetzt egal. Aber es sind schon Preissprünge drin. Da, letztes Mal Mittag 2,42 der Diesel und drei Stunden später 2,18. Also ich bin längere Strecken fahren müssen, so wie Philipp Hinter und so. Da darf ich schon drauf schauen.
0: Dann aber schon. Okay. Robert, klare Sache. Was hast du der Musik ausgesucht?
1: Und T-Rex, bitte, geht die dran.
0: Liegt schon auf für dich. Du, da wünsche ich dir einen schönen Feiertagnachmittag noch und ruf wieder mal an, gell?
1: Ja, euch auch und einen schönen Feierabend, gell?
0: Wünsche dir auch. Mach's gut. Servus, Robert.
1: Servus.
0: Bis dann. Also für den Robert jetzt T-Rex und für den nächsten Klassiker kann man hier schon wieder anrufen. Laufend Einlass auf der Studiotelefonnummer 089 723 2000. Sie wünschen's, wir spielen's auch am Feiertag 723 2000.

Die Klassiker auch bei den Musikwünschen. Der Musikwunsch von Robert T-Rex, Get It On. 12.52 Uhr, 8 vor 1. Für die Feiertagsausgabe der Today Hitline für die Musikwünsche 089 723 2000.

gleich 12 Uhr und 58 Minuten. Das heißt, das war fast wieder mit 4 Stunden Morgenwelle, auch in der Feiertagsausgabe. Gleich im Anschluss an diese Morgenwelle geht es natürlich weiter, und zwar mit der Feiertagsausgabe des Hitradios und mit dem Markus. In diesem Sinn, machen Sie es gut, schauen Sie, aber sagt wie immer, die Stimme aus Sendling.

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3: Jetzt erst die Sonnenfinsternis, dann haben wir heute Himmelfahrt. Und Tag der Honigbiene ist heute auch. Vielleicht ist Today ja auch ein Stück vom Himmel. Wer weiß.
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3: Ich bin der Markus. Servus zusammen.

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1: Ich bin Helen Martin. Sowohl die spanischen als auch die marokkanischen Sicherheitsbehörden sind in Alarmbereitschaft. In sozialen Medien kursieren wieder Inhalte, die Migranten dazu aufrufen, die Grenze zur spanischen Exklave Ceuta in Nordafrika zu überqueren. Vor allem Marokko hat deshalb seine Sicherheitsvorkehrungen deutlich verstärkt. Die Behörden wollen verhindern, dass sich die Ereignisse von Ende Juli wiederholen. Da hatten Zehntausende Menschen versucht, nach Ceuta und damit in die EU zu kommen. Die Feuerwehr in der Eifel ist sehr zufrieden damit, wie die Löscharbeiten beim Waldbrand im Hürtgenwald laufen. Jetzt hängt viel davon ab, wie das Wetter wird. Böiger Wind könnte den Einsatz erschweren. Mehr dazu von Thomas Bremser.
2: Mehrere Löschhubschrauber und Wasserwerfer sind im Einsatz. Auch Landwirte helfen, Wasser ranzuschaffen. Die Feuerwehr geht davon aus, dass sie noch mehrere Tage im Einsatz sein wird. Am Nachmittag will sich NRW-Ministerpräsident Wüst ein Bild von der Lage machen. Er will auch den derzeit 1400 Rettungskräften danken, die im Einsatz sind.
1: Immer wieder wird ja über ein mögliches Social-Media-Verbot für Kinder und Jugendliche diskutiert. Der Suchtbeauftragte der Bundesregierung, Streeck, hat gefordert, dass solche Beschränkungen zeitnah kommen. Der Rheinischen Post hat der CDU-Politiker gesagt, dass Kinder unter 13 Jahren Social Media künftig nicht mehr allein nutzen dürfen sollen. Ausnahmen soll es für kindgerechte Angebote oder mit Elternbegleitung geben. Für ältere Jugendliche soll es abgestufte Regeln geben. Seit über einer Woche gibt's am Flughafen von Catania auf Sizilien Einschränkungen, weil der Vulkan Ätna Asche und Lava spuckt. Jetzt macht der Flughafenbetreiber aber vorsichtig Hoffnung, weil die Warnstufe von Rot auf Orange runtergestuft wurde. Noch bis 14 Uhr startet oder landet kein Flugzeug, wie es danach weitergeht, ist noch offen. Fortschritt statt Rückschritt. Unter diesem Motto findet heute in Bayreuth der Christopher Street Day statt. Hunderte Menschen werden erwartet, um für die Rechte und Sichtbarkeit der queeren Community auf die Straße zu gehen. Los geht's um 14 Uhr. Die Polizei hat wegen des Anschlags auf den Berliner CSD die Sicherheitsvorkehrungen erhöht.
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3: Der Radio Today Verkehrsdienst meldet die A8 Richtung Salzburg zwischen Holzkirchen und Weihern 3 Kilometer Stau. Und dann die Gegenrichtung dort, also jetzt Richtung Hofoldinger Forst, zwischen Holzkirchen und Hofoldinger Forst 2 Kilometer Stau. Da hat es einen Unfall gegeben. Dann weiter auf die A99 Richtung Nürnberg. Auf der Ostumfahrung zwischen Hohenbrunn und Kirchheim sind es dann nochmal 6 Kilometer Stau. Und auch dort die Gegenrichtung, die Ostumfahrung Richtung Salzburg zwischen Hohenbrunn und Kreuz München Süd 2 Kilometer Stau. Zum Schluss schauen wir noch auf die A995 München Richtung Kreuz Süd zwischen Unterhaching Nord und Taufkirchen West 1 Kilometer Stau. Vom Reiseverkehr merkt man da ehrlich gesagt nicht viel, zumindest in und um München. Radio Today wünscht eine gute und sichere Fahrt.
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3: Sagen wir zunächst der Blitzeranhänger in Miesbach auf der Bayerisch-Zeller Straße zwischen Kreisel und Kreuzung. Dann in Unterhaching, da ist es die Biberger Straße Richtung Perlach, Tempo 30 dort. Dann in Karlsfeld auf der Münchner Straße bei Möbelhaus. Hier in München auf der Pfeuferstraße nach der Radelkofer Straße, auch dort Tempo 30. Und auf der Schäftlandstraße beim Flaucher Parkplatz. Dann wird geblitzt in Issing bei Landsberg Richtung Kreisverkehr dort auf der dortigen Ortsumfahrung. Und auch hier in München haben wir noch einen normalen Blitzer auf der Kreiler Straße. Habt ihr weitere Blitzer gesehen, dann gerne anrufen. Unsere Studionummer, das ist die 089 723 2000.
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3: Ja, im Prinzip ist es wie immer in den letzten Wochen ein strahlend heißer Sommertag. Die paar Wolken, die sich da im Westen drunter mischen, die richten da auch nichts aus. Es gibt auch dort keinen Regen. Die Temperaturen erreichen heute überall über 30 Grad. Da geht's hoch auf 31 bis 38 Grad. Morgen sieht's dann ganz anders aus. Da wird's wechselhafter. Da spielen die Wolken dann schon eine Rolle. Schauer und Gewitter erwarten uns da immer wieder und es kühlt dann auch etwas ab. In München, Thalkirchen, messen wir derzeit 35 Grad und abschließend der Blick auf die Uhr. Es ist jetzt 13 Uhr und 18 Minuten.
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1: Hubschrauber stürzen ja selten ab, der umfangreichen Wartung sei Dank. Jetzt ist es aber in den letzten Wochen doch passiert. Zuletzt im Erzgebirge. Gleich reden wir drüber.
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Das Today Hit Radio an Maria Himmelfahrt am 13. um 13.27 Uhr. Hubschrauber sind eigentlich ein sicheres Fluggerät. Ja, die Wartung nimmt da mehr Zeit in Anspruch als die eigentlichen Flüge. In letzter Zeit hören wir aber auch vermehrt von Flugzeugabstürzen. Neulich erst der Zusammenstoß zweier Hubschrauber, die mit Wasser beladen einen Waldbrand löschen sollten. Die Besatzung der einen Maschine kam dabei ums Leben, die andere konnte noch notlanden. Und nun schon wieder so ein Absturz, diesmal im Erzgebirge. Da ist ein Pilot beim Kalken der Waldböden ums Leben gekommen. Der 29-Jährige stürzte mit seinem Hubschrauber ab und dann geriet die Maschine am Boden auch noch in Brand. Das Ganze ist in einem Waldgebiet in der Nähe der Ortschaft Seematal passiert und auch der beherzte Eingriff anderer Arbeiter vor Ort, die den Piloten noch aus der Maschine zogen, konnten sein Leben nicht mehr retten. Auch das Thema trockener Wald war da ein zusätzliches Problem. Dank der Feuerwehr konnte der Brand des Hubschraubers gelöscht werden und ein Waldbrand verhindert werden. Zur Unglücksursache laufen die Untersuchungen. Neben der Polizei ist auch die Flugstelle für Flugunfalluntersuchungen mit eingebunden. Ja, und warum kalkt man Waldböden eben auch mit Hubschraubern aus der Luft? Der Kalk soll einer Versauerung der Böden entgegenwirken, die sonst durch sauren Regen und Stickstoff eintreten würde. Und es wird geblitzt in München auf der Kreilerstraße. Weitere Blitzer 7, 2, 3, 2000.

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1: Wenn ihr die Jukebox schon im Wohnzimmer habt, dann die Pomade in die Haare geschmiert habt, dann fehlt euch zusammen mit dem gerade gehörten In the Ghetto vielleicht nur noch ein kleines Modellauto, das an den King of Rock'n'Roll erinnert. Und dann ist eure Elvis-Ecke komplett. Der Modellbauer Sunstar will Ende des Jahres einen Lincoln Continental Mark III auf den Markt bringen. Das ist so ein 50er-Jahre-Schlitten, so wie wir Amerika und Hollywood aus dieser Zeit klischeemäßig in Erinnerung haben. Und auch Elvis hatte so ein Auto aus dem Jahr 1958. Das wäre ja was für die Wohnung im Maßstab 1 zu 18. Passend zum Lincoln schauen wir jetzt um 13.40 Uhr auf die Straßen. Der Radio Today Verkehrsdienst meldet die A8 Richtung Salzburg zwischen Holzkirchen und Weihern 4 Kilometer Stau. Die Gegenrichtung dort, also jetzt Richtung München zwischen Holzkirchen und Kreuz München Süd, mittlerweile 7 Kilometer Stau. Weiter auf die A99 Richtung Nürnberg zwischen Rasthof Vaterstetten und Kirchheim sind es dann nochmal 2 Kilometer Stau. Und auch dort die Gegenrichtung beginnend im Westen Richtung Nürnberg zwischen Germering Nord und Tunnel Aubing 1 Kilometer Stau und weiter auf die Ostumfahrung Richtung Salzburg zwischen Hohen Brunn und Kreuz München Süd 2 Kilometer Stau. Zu guter Letzt der Stadtverkehr München, der mittlere Ring, da drückt der Verkehr von der A96 rein, dort auch durch Luise-Kisselbach-Tunnel Richtung Süden 1 Kilometer Stau. Radio Today wünscht eine gute und sichere Fahrt. Dann schauen wir noch auf die Blitzer. Zwei Anhänger in Miesbach auf der Bayerisch-Zeller Straße und in Unterhaching, da ist es die Biberger Straße. Weitere Blitzer gesehen, 7, 2, 3, 2000.

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1: Was die Deutsche Bahn und unser Niedrigwasser überall in Deutschland miteinander zu tun haben, das verrate ich euch gleich. 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

0: Es ist 10 vor 2, ihr hört das Today Hit Radio. Zumindest in Bayern können wir die nächsten Tage auf Regen hoffen, nachdem es heute nochmal richtig heiß und trocken bleibt. In der Nacht zum Sonntag rechnen Meteorologen zunächst in Unterfranken mit ersten Gewittern. Das soll sich dann bis Montag hinein auch in weitere Teile Bayerns ziehen. Und am Montag geht es dann im Laufe des Tages wieder auf fast 30 Grad rauf. Nachts kühlt es dieser Tage übrigens auf um die 12 bis 15 Grad ab. Also da auch wieder gerne durchlüften daheim. Das Niedrigwasser in unseren Flüssen und Seen wird dieser Wochenendregen nicht auffüllen können. Da kann auch viel Öl, das die Raffinerien bräuchten, nicht transportiert werden. Jetzt hat die Deutsche Bahn vor, alte Güterwaggons als Ersatz für die ausfallenden Schiffe zu reaktivieren. Da möchte man eben den Verkehr, wie er oft gefordert, eher auf die Schiene bringen, als auf die eh schon vollen Autobahnen. Die DB-Tochter DB Cargo kann da unmittelbar 900 solche Waggons mobilisieren. DB Cargo-Chef Bernhard Osburg hat gesagt, dass das ungefähr 200 Binnenschiffe ersetzen könne. Ja, man wird findig in diesen heißen und trockenen Tagen. Und Fuß vom Gas heißt, in Karlsfeld, da steht ein Blitzeranhänger auf der Münchner Straße beim Möbelhaus. Und wenn auch ihr Blitzer gesehen habt, gerne anrufen. Unsere Studionummer, das ist die 089 723 2000.
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3: Talking in your sleep sollte nur der Beifahrer in eurem Auto. Gleich gibt's die Romantics. Der Gregor hat nämlich einen neuen Blitzer gemeldet auf der Ständlerstraße. Dankeschön dafür.
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3: Im Studio noch 2 Stunden. Der Markus, schönen Nachmittag.

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1: Ich bin Stefan Schütz. Temperaturen von teilweise bis zu 39 Grad. Seit Tagen hat die Hitzewelle Deutschland fest im Griff und darunter leiden vor allem alte Menschen. Die Gewerkschaft Verdi hat über 300 Pflegekräfte in Seniorenheimen befragt. Die berichten von Temperaturen von bis zu 45 Grad in den Einrichtungen. Teilweise hat das befragte Personal auch berichtet, dass die Hitze zu Kreislaufzusammenbrüchen, Dehydrierung und auch Todesfällen geführt hat. Am 1. September startet das neue Ausbildungsjahr und wer noch eine Stelle sucht, hat gute Chancen. Rund 162.000 Ausbildungsplätze sind aktuell unbesetzt, wie die Chefin der Bundesagentur für Arbeit Nahles dem Deutschlandfunk gesagt hat. Sie betont, eine Ausbildung lohne sich, auch weil dann die Wahrscheinlichkeit sinke, später arbeitslos zu werden. Nahles ist allerdings auch beunruhigt, weil immer weniger Betriebe Ausbildungsplätze anbieten. Die auf Sizilien gestrandeten Urlauber hoffen, dass sie die Insel bald verlassen können. Heute soll der Flugbetrieb am Airport Catania wieder aufgenommen werden. Offen ist, in welchem Umfang. Vorher wurde wegen des Ausbruchs des Vulkans Etna die Warnstufe von Rot auf Orange herabgestuft. Passagiere sollen sich bei ihren Fluggesellschaften informieren, bevor sie zum Flughafen fahren. Bauarbeiter renovieren einen Keller und finden auf einmal Gold im Wert von 9 Millionen Euro. Genau das ist in Belgien passiert. Laut Polizei handelte es sich um ungefähr 50 Goldbarren und viele Goldmünzen. Belgische Medien berichten, dass der Goldschatz im Haus einer Wohltätigkeitsorganisation in den Kellerwänden eingemauert war. Woher das Gold stammt, ist bisher unklar. In rund 2,5 Wochen beginnt die Fußball-Bundesliga. Davor steht der Franz-Beckenbauer-Supercup an. Da muss der FC Bayern in Dortmund ran. Heute testen die Münchner gegen Leipzig. Fabian Schaffer hat die Details.
2: Dabei kommt es zum Wiedersehen mit einem alten Bekannten. RB-Coach Martin de Michelis trug zwischen 2003 und 2011 das Trikot der Münchner. Von bislang 25 Aufeinandertreffen gewannen die Bayern 15 gegen die Sachsen. Dreimal konnte RB siegen. Wer diesmal die Nase vorne hat, entscheidet sich ab 15.30 Uhr. Da ist Anstoß in München.
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4: Hier ist der Radio Today Verkehrsdienst mit zunächst einer Gefahrenmeldung. Achtung auf der A99, die Ostumfahrung Richtung Nürnberg. Da hat es eine Kollision mit einem Reh auf dem mittleren Fahrstreifen gegeben. Das Ganze zwischen Hohenbrunn und Haar. Der Standstreifen und der mittlere Fahrstreifen sind blockiert. Reh und Auto sind da auch noch vor Ort. Fahrt dort also entsprechend vorsichtig. Dann schauen wir mal auf die A8 Richtung Salzburg zwischen Weihern und Irschenberg. 2 Kilometer Stau. Die Gegenrichtung dort, also jetzt Richtung München. Zwischen Holzkirchen und Hofoldinger Forst 4 Kilometer Stau. Dann die A9 zunächst Richtung Nürnberg zwischen Schwabing und Freimann. 2 Kilometer Stau. Auch dort die Gegenrichtung, die A9 jetzt Richtung München. Zwischen Allershausen und Kreuzneufahren, da hat es einen Unfall gegeben. Dort jetzt schon 5 Kilometer Stau. Dann nochmal die A99, die Ostumfahrung Richtung Nürnberg zwischen Kreuz Ost und Kirchheim 1 Kilometer Stau. Und zum Schluss noch die A99 ebenfalls mit 1 Kilometer Stau, diesmal auf der Westumfahrung Richtung Nürnberg zwischen Kreuz München West und Dreieck Allach steht ihr da kurzzeitig. Radio Today wünscht eine gute und sichere Fahrt. Ein Unfall mit einem Reh auf der Autobahn reicht auch schon auf der Landstraße bei niedrigeren Geschwindigkeiten, aber es passiert. Genauso wie die zahlreichen Blitzer bei uns in der Region.
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4: Fangen wir zunächst an mit den Blitzer-Anhängern in Miesbach auf der Bayerisch-Zeller Straße zwischen Kreisel und Kreuzung. Dann in Unterhaching, da ist es die Biberger Straße Richtung Perlach, Tempo 30 dort. Dann in Karlsfeld auf der Münchner Straße beim Möbelhaus. In München auf der Pfeuferstraße nach der Radelkofer Straße, auch dort Tempo 30. Auf der Schäftlandstraße beim Flaucherparkplatz. Dann wird geblitzt in Issing bei Landsberg Richtung Kreisverkehr auf der dortigen Ortsumfahrung. Dann in München auf der Kreilerstraße. Und nochmal Dankeschön, wie vorhin schon gesagt, an den Gregor. Der hat uns den Blitzer auf der Ständlerstraße einwärts auf Höhe Quittestraße gemeldet. Da steht ein Dreibein. Habt ihr weitere Blitzer gesehen oder steht einer der Gemeldeten dort nicht mehr? In beiden Fällen ist folgende Nummer die richtige. Unsere Studionummer, das ist die 089 723 2000.
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4: Ja, im Prinzip ist es wie immer in den letzten Wochen ein strahlend heißer Sommertag. Die paar Wolken, die sich da im Westen drunter mischen, die richten da auch nichts aus. Es gibt auch dort keinen Regen. Die Temperaturen erreichen heute überall über 30 Grad. Da geht's hoch auf 31 bis 38 Grad. Morgen sieht das Ganze dann schon etwas anders aus. Da wird's wechselhafter. Da spielen die Wolken dann schon eine Rolle. Schauer und Gewitter erwarten uns da immer wieder und es kühlt auch etwas ab. In München-Thalkirchen messen wir derzeit 36 Grad und es geht noch heißer. Und abschließend der Blick auf die Uhr. Es ist jetzt 14 Uhr und 20 Minuten.
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Irgendwie erinnert mich das Gepfeife an die Eberhofer-Filme. Ich weiß auch nicht warum. Das Today-Hit-Radio am Feiertag um 2:30. Dümmer geht's immer, ist das Motto bei kuriosen Diebstählen, die sich hier in Bayern und Salzburg ereignet haben. Da haben zwei Kumpels auf dem Straubinger Gäubodenfest ein Krokodil aus einer Geisterbahn entwendet und waren dann vermutlich alkoholisiert unterwegs in Richtung Festausgang. Ja, der 23-Jährige und sein Freund zahlen nun 5.000 Euro Strafe für den Diebstahl des Plastikkrokodils. Ich habe noch einen, da wurden in der Mozartstadt Salzburg bei einer Ausstellung 210 goldfarbene Mozartfiguren gestohlen, die dort im Mirabellpark anlässlich des 270. Geburtstags von Wolfgang Amadeus Mozart ausgestellt waren. Der Schaden immerhin auch 20.000 Euro. Die Ausstellung wurde nach dem Vorfall beendet und der erhoffte Verkauf der Figuren fällt somit auch ins Wasser. Auf 90 Euro pro Stück hatte der Künstler nach Veranstaltungsende gehofft. Von den Tätern fehlt dort jede Spur. Immerhin kann man die restlichen 110 Figuren noch an anderer Stelle bewundern. Noch einer gefällig? Ja, im Landkreis Kam, haben Unbekannte eine Fußgängerampel gestohlen. Die Täter in Lahm haben das Gehäuse mit dem roten und grünen Fußgängersymbol vom Metallpfosten abmontiert. Eigentlich steht die Ampel fest montiert an einer Kreuzung. Wenn's also aus einer Wohnung rot leuchtet, dann wartet auf grün, bevor ihr da was anderes denkt. Und es wird geblitzt auf der Ständlerstraße Höhe Quittestraße. Weitere Blitzer gesehen 723 2000.

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1: Peter Gabriel schwört auch auf die Kraft der Natur. Er hat einen neuen Song, der heißt I Belong to the Sky. Und da hat er den sogenannten Brightside Mix Ende Juni an einem Tag mit Erdbeermond herausgebracht und den dann folgenden Darkside Mix des Songs kurze Zeit später am 14. Juli. Da war nämlich Neumond. Ja, kann man machen. Wir hören Peter Gabriel gleich mit Salisbury Hill. Jetzt schauen wir erstmal auf die Straßen. Der Radio Today Verkehrsdienst meldet die A8 Richtung Salzburg zwischen Weihern und Irschenberg 2 Kilometer Stau. Die Gegenrichtung dort, also jetzt Richtung München zwischen Holzkirchen und Kreuz Süd 4 Kilometer Stau. Dann die A9 zunächst Richtung Nürnberg zwischen Schwabing und Freimann 1 Kilometer Stau. Auch dort die Gegenrichtung, die A9 jetzt Richtung München zwischen Allershausen und Kreuz Neufahren. Da hat es einen Unfall gegeben, dort jetzt schon 7 Kilometer Stau. Die A99, die Ostumfahrung Richtung Nürnberg zwischen Kreuz Ost und Kirchheim 2 Kilometer Stau. Radio Today wünscht eine gute und sichere Fahrt. Dann haben wir zahlreiche Blitzer. Fangen wir an mit den Anhängern in Miesbach auf der Bayerisch-Zeller Straße zwischen Kreisel und Kreuzung. Dann in Unterhaching, da ist es die Biberger Straße Richtung Perlach, Tempo 30 dort. Dann in Karlsfeld auf der Münchner Straße beim Möbelhaus. In München auf der Pfeuferstraße nach der Radelkofer Straße, Tempo 30 auch dort. Dann auf der Schäftlandstraße beim Flaucherparkplatz. Dann haben wir noch normale Blitzer in München auf der Kreilerstraße und auf der Ständlerstraße Einwärtshöhe Quittestraße mit dem Dreibein. Weitere Blitzer gesehen, 723 2000 anrufen.
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1: Seit heute ist er offiziell im Amt, der Jürgen Klopp. Was der Bundestrainer mit dem FC Bayern zu tun hat, darüber reden wir gleich hier im Hitradio.
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0: Es ist gleich 14.52 Uhr, ihr hört das Today Hit Radio. Nicht nur bei uns in Bayern ist heute Feiertag, ganz Deutschland feiert den neuen Bundestrainer. Ja, ab heute heißt er offiziell Jürgen Klopp und da hofft man beim FC Bayern auch bald auf Besuch des Bundestrainers. Der soll sich da die hochkarätigen Spiele des Rekordmeisters ansehen, der Jürgen Klopp. FC Bayern Sportvorstand Max Eberl sagt dazu, dass er sicher sei, dass Klopp nach München zum Supercup kommen wird und auch zum ersten Spiel gegen den VfB Stuttgart, dieses Auftaktspiel des FC Bayern in der Bundesliga Saison 2026-2027 findet übrigens am 28. August statt. Für Jürgen Klopp wird es dann mit der Nationalmannschaft das erste Mal knapp einen Monat später ernst. Da stehen Nations League-Spiele an. Die finden dann zwischen 24. September und 4. Oktober statt. Da sind die Gegner auch schon gesetzt. Griechenland, Serbien und das Debüt gibt es in den Niederlanden gegen die Nationalmannschaft in Oranje. Es geht also gleich los für den neuen Fußball-Bundestrainer, der ja auf Julian Nagelsmann folgt. Sind wir gespannt, ob Jürgen Klopp sich da noch den ein oder anderen Bayern-Spieler in sein Team holt. Denn darum geht's ja auch bei diesen Besuchen des Bundestrainers. Es wird geblitzt aus einem Anhänger auf der Schäftlandstraße beim Flaucherparkplatz. Und wenn ihr weitere Blitzer gesehen habt, gerne anrufen. Unsere Nummer ins Studio, das ist die 089 723 2000.
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2: Um Punkt 15 Uhr der heiße musikalische Dreier bis zu den Nachrichten jetzt mit Miriam Makeba, mit REO Speedwagon und los geht's mit den Beatles und Hey Jude.
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2: Noch eine Stunde im Studio für euch, der Markus.

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1: Ich bin Stefan Schütz. Das Niedrigwasser in den Flüssen könnte dazu führen, dass die Bahn wieder alte Güterwaggons auf die Schiene stellt. DB Cargo will sie reaktivieren, um ausfallende Schifftransporte zu kompensieren, berichtet die Rheinische Post. Thomas Bremser berichtet.
2: 900 Güterwagen könnte die Bahn mobilisieren, das entspräche einer Ladung von 200 Schiffen. Die können derzeit kaum noch Ladung transportieren, weil zu wenig Wasser in den Flüssen ist. Darum will Verkehrsminister Bilger Schiffsfracht auf Schienen und Straßen verlagern. Einige Bundesländer haben deshalb schon das Lkw-Verbot an Sonntagen gelockert.
1: Vorsichtiges Aufatmen bei der Bekämpfung des größten Waldbrands in der Geschichte von Nordrhein-Westfalen im Hürtgenwald. Die Feuerwehr ist sehr zufrieden mit dem bisherigen Erfolg des Löscheinsatzes. Es besteht aber noch die Sorge, dass Wind die Flammen wieder anfachen könnte. Seit Donnerstag kämpfen in der Eifel an der Grenze zu Belgien hunderte Einsatzkräfte gegen den Brand. Der Ortsteil Gai wurde evakuiert. Spanische und marokkanische Sicherheitsbehörden sind in Alarmbereitschaft. In sozialen Medien wird dazu aufgerufen, die Grenze zur spanischen Exklave Ceuta in Nordafrika zu überqueren. Vor allem Marokko hat deshalb seine Sicherheitsvorkehrungen deutlich verstärkt. Es soll verhindert werden, dass sich die Ereignisse von Ende Juli wiederholen. Zehntausende hatten versucht, nach Ceuta zu kommen, in der Hoffnung auf ein besseres Leben in der EU. In Berlin ist bei hochsommerlichen Temperaturen die Techno-Parade Rave the Planet gestartet. Bis zu 300 Teilnehmer wurden im Vorfeld im Tiergarten erwartet. Wegen des islamistischen Terroranschlags beim Christopher Street Day vor 3 Wochen läuft die Veranstaltung unter verstärkten Sicherheitsvorkehrungen. Rund 1500 Polizisten sind im Einsatz, dazu Hubschrauber und Drohnen. Ein 83-jähriger Senior aus Memmingen hat einen Schockanrufbetrüger auffliegen lassen. Am Donnerstagnachmittag hatte sich ein Anrufer als Anwalt ausgegeben und Kaution für die angeblich verhaftete Tochter gefordert, zuletzt 100.000 Euro. Der Senior ist zum Schein darauf eingegangen und hat einen Treffpunkt vereinbart. Dort hat die Polizei einen 20-Jährigen festgenommen. Er sitzt in Untersuchungshaft.
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3: Der Radio Today Verkehrsdienst meldet die A8 Salzburg Richtung München zwischen Holzkirchen und Kreuz Süd 3 Kilometer Stau. Dann die A9 Richtung Nürnberg zwischen Schwabing und Freimann 1 Kilometer Stau. Auch dort die Gegenrichtung. Die A9 jetzt Richtung München zwischen Allershausen und Kreuz Neufahren. Da hat es einen Unfall gegeben mit mehreren Fahrzeugen. Der Standstreifen ist blockiert. Dort jetzt schon 9 Kilometer Stau. Dann die A99, die Ostumfahrung Richtung Nürnberg zwischen Rasthof-Vaterstetten und Kirchheim 1 Kilometer Stau. Und die B13 Ingolstadt Richtung München zwischen Heimhausen und Unterschleißheim 1 Kilometer Stau. Radio Today wünscht eine gute und sichere Fahrt.
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3: Dann mal zunächst einige Blitzer-Anhänger in Miesbach auf der Bayerisch-Zeller Straße zwischen Kreisel und Kreuzung. Dann in Unterhaching, da ist es die Biberger Straße Richtung Perlach, Achtung Tempo 30 dort. Dann in Karlsfeld auf der Münchner Straße beim Möbelhaus, in München auf der Pfeuferstraße nach der Radelkofer Straße, auch dort Tempo 30, und auf der Schäftlandstraße beim Flaucher Parkplatz steht auch noch ein Anhänger. Dann haben wir normale Blitzer in München auf der Kreiler Straße und auf der Ständlerstraße, Einwärtshöhe Quiddestraße mit einem Dreibein. Habt ihr weitere Blitzer gesehen, dann gerne anrufen. Unsere Nummer, die 089 723 2000.
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3: Ja, im Prinzip ist es wie immer in den letzten Wochen ein strahlend heißer Sommertag. Die paar Wolken, die sich da im Westen drunter mischen, die richten da auch nichts aus. Es gibt auch dort keinen Regen. Die Temperaturen erreichen heute überall über 30 Grad. Da geht's hoch auf 31 bis 38 Grad. Morgen sieht das Ganze dann schon etwas anders aus. Da wird's wechselhafter, da spielen die Wolken dann schon eine Rolle. Schauer und Gewitter erwarten uns da immer wieder und es kühlt auch etwas ab. In München-Thalkirchen messen wir derzeit 37 Grad und abschließender Blick auf die Uhr. Es ist jetzt 15 Uhr und 17 Minuten.
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1: Die Simson gehört zu Ostdeutschland wie bei uns Brezen und Leberkäse. Gleich reden wir über diese besonderen Kultmopeds.
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Das Today-Hitradio um 3:05. Es gibt ja diese Kult-Moped-Marke aus der ehemaligen DDR und wer nicht die Nostalgie liebt, der mag ihre doch hohe Geschwindigkeit, zumindest für Kleinradverhältnisse. Denn dank einer Übergangsvorschrift bei der Wiedervereinigung darf jeder, der einen Klasse AM-Führerschein hat, diese Gefährte auch ausfahren, egal ob Wessi oder Ossi, sonst gibt's ja die 45 km/h-Grenze und diese Mopeds gehen 60 km/h schnell. Man ist mit einer Simpson also deutlich schneller unterwegs und dann gibt's da doch die Zwietracht zwischen den glücklichen Besitzern der Bestandszulassungen in Deutschland mit ihren 60 Stundenkilometern und den Reimporten, also Rückkäufen aus dem Ausland unter Schlecks 13. Denn diese Fahrzeuge mussten dann auf 45 km/h gedrosselt werden. Sie kamen ja aus dem Ausland. Klingt komisch und soll nun auch bald der Vergangenheit angehören, denn der Bund hat endlich erkannt, dass diese bürokratische Kleinlichkeit nicht nachvollziehbar ist. Somit dürfen nun die Schwalbe, der Star, der Sperber oder die S50 und S51 endlich mit voller Geschwindigkeit über die Straßen fliegen. Zehntausende dieser Kultmopeds fahren vor allem noch auf ostdeutschen Straßen. Die Ersatzteilversorgung ist nach Angaben vieler Anbieter auf Jahre gesichert. Ja, der VEB hat damals zwar langsam gearbeitet, aber zuverlässig. Viele Jugendliche auf dem Land fahren das Kultgefährt gerade auch wegen der dadurch gegebenen Mobilität und die Simson ist auch identitätsstiftend. Geblitzt wird auf der Ständlerstraße einwärts, Höhe Quittestraße, ein Dreibein dort. Und wenn ihr weitere Blitzer gesehen habt, anrufen 723 2000.

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1: Erst die Erkrankung von Sandy Mölling und jetzt die Entscheidung des Veranstalters, einige Konzerte abzusagen. Das ist ja die Tour der No Angels, die da unter keinem guten Stern steht. Die Mädels kommentieren das auf Social Media mit: Uns blutet das Herz. Wir hatten uns so drauf gefreut, diese besonderen Live-Momente zu erleben. Hat halt nicht sollen sein. Gerade haben wir die No Angels gehört mit ihrem großartigen Debüt damals mit Daylight. Jetzt schauen wir auf die Straßen. Der Radio Today Verkehrsdienst meldet eine Gefahrenmeldung zunächst. Achtung auf der A9 Richtung Nürnberg zwischen Allershausen und Pfaffenhofen. Da besteht Gefahr durch Reifenteile auf der Fahrbahn. Fahrt dort bitte besonders vorsichtig. Dann schauen wir auf die A8 Salzburg Richtung München zwischen Holzkirchen und Kreuz Süd. 3 Kilometer Stau. Die A9 Nürnberg Richtung München zwischen Allershausen und Kreuz Neufahren. Da hat es einen Unfall gegeben mit mehreren Fahrzeugen. Der Standstreifen ist blockiert. Dort jetzt schon 10 Kilometer Stau. Da kam die letzten Stunden ordentlich was dazu. Radio Today wünscht eine gute und sichere Fahrt. Dann haben wir Blitzer, zunächst die Anhänger in Miesbach auf der Bayerisch-Zeller Straße zwischen Kreisel und Kreuzung. Dann in Unterhaching, da ist es die Biberger Straße Richtung Perlach, Achtung Tempo 30 dort. Dann in Karlsfeld auf der Münchner Straße beim Möbelhaus, in München auf der Pfeuffer Straße nach der Radelkofer Straße, auch dort Tempo 30 und auf der Schäftlandstraße beim Flaucher Parkplatz. Dann haben wir noch einen normalen Blitzer auf der Ständlerstraße einwärts, Höhe Quiddestraße. Weitere Blitzer gesehen, 723. 2000.
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1: Wenn ihr demnächst Urlaub an der Ostsee macht, dann solltet ihr bei meiner nächsten Meldung aufpassen, denn der Badespaß ist dort etwas getrübt. Mehr dazu gleich.
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0: Es ist 10 vor 4, ihr hört das Today Hit Radio. Urlaub im Inland wird ja auch bei uns Deutschen immer beliebter. Da hat vielleicht auch Corona etwas bewirkt. Und wen es ans Meer zieht, der hat auch hierzulande die Wahl zwischen Ost- und Nordsee. Wenn euer Ostseeurlaub vor der Tür steht, dann seid etwas vorsichtig. Denn Blaualgen sind da derzeit das Problem. Da gibt schon große Algenteppiche vor den Küsten zwischen Rostock und Hiddensee. Das zieht sich hoch bis vor die dänische Küste. Das Gesundheitsministerium Mecklenburg-Vorpommern warnt da derzeit, solche sichtbaren Algenansammlungen zu meiden. Schleswig-Holstein hat wegen dieses Problems auch an Badeseen zahlreiche Badeverbote ausgesprochen. Ja, Blaualgen können allergische Reaktionen auslösen und sie verhindern auch die Sicht auf den See- oder Meeresgrund. Thema spitze Steine oder andere Unebenheiten am Boden, da kommt es halt auch eher zu Badeunfällen. Es sind die heißen Temperaturen, die diese Lebewesen wachsen lassen. Die Blaualge ist eigentlich gar keine Alge im klassischen Sinn, sondern Cyanobakterien, die man mit bloßem Auge auch nicht erkennen kann. Erst durch diese massenhafte Ansammlung bilden sich Schlieren oder Verfärbungen im Wasser. Und diese unangenehmen Nebenwirkungen führen auch zu Haut- und Schleimhautreizungen und beim Verschlucken zu Übelkeit und Erbrechen. Fuß vom Gas heißt es in Karlsfeld. Da steht ein Blitzeranhänger auf der Münchner Straße beim Möbelhaus. Und wenn ihr weitere Blitzer gesehen habt, anrufen 089 723 2000. Das waren 3 Stunden heißes Sommerradio, die ihr leider draußen am See verbringen musstet, denn die kostenlose Klimatisierung in den gekühlten Supermärkten, die haben wir ja heute am Feiertag nicht zur Verfügung gehabt. Apropos Feiertag, mit dem Pfau wird jeder Tag hier bei Today zum Feiertag. Gleich gibt's 4 Stunden Quicktimes bis in den Abend rein. Viel Spaß dabei. Ich bin der Markus. Wir hören uns wieder nach einer kurzen Auszeit dann am 8. September um 10.
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2: 16.04 Uhr, die Zeit. Schön, dass ihr dabei seid. Weiter geht's mit der QuickTimes. Am Mikrofon für euch der Pfau aus München-Thalkirchen mit der Open Line gegen 16.30 Uhr auf Radio.
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1: Ich bin Stefan Schütz. Verdi fordert besseren Hitzeschutz in Pflegeheimen. Gewerkschafterin Bühler warnt vor Temperaturen bis zu 45 Grad in manchen Einrichtungen. Das sei für Beschäftigte unerträglich und für Bewohner lebensgefährlich. Das Robert-Koch-Institut schätzt rund 12.500 hitzebedingte Todesfälle in diesem Sommer. Ein Intensivmediziner der interdisziplinären Vereinigung für Intensiv- und Notfallmedizin hält diese Zahl für zu niedrig. Die auf Sizilien gestrandeten Urlauber hoffen, dass sie die Insel bald verlassen können. Heute soll der Flugbetrieb am Airport Catania wieder aufgenommen werden. Offen ist, in welchem Umfang. Vorher wurde wegen des Ausbruchs des Vulkans Ätna die Warnstufe von Rot auf Orange herabgestuft. Passagiere sollen sich bei ihren Fluggesellschaften informieren, bevor sie zum Flughafen fahren. Diesen Arbeitstag werden einige Bauarbeiter in Belgien wohl nie vergessen. Im Haus einer Wohltätigkeitsorganisation haben sie einen Goldschatz entdeckt, und zwar im Wert von rund 9 Millionen Euro. Thomas Bremser berichtet.
2: Die Bauarbeiter waren gerade dabei, im Keller ein Abwasserrohr zu verlegen. Da stießen sie auf 50 Goldbarren, eingemauert in den Wänden. Die Polizei warnt jetzt Schatzsucher davor, die abgesperrte Baustelle zu betreten. Das sei absolut zwecklos. Wem das Gold gehört, ist unklar. 5 Jahre hat derjenige nun Zeit, sich zu melden. Sonst geht der Schatz an die Regierung oder die Finder.
1: In München haben rund 200 Menschen mit einer Wasserschlacht für mehr Klimaschutz demonstriert. Das hat die Polizei mitgeteilt. Am Stachusbrunnen in der Innenstadt haben sie sich gegenseitig nass gespritzt unter dem Motto Splash gegen den Klimacrash. Organisiert hat die Aktion die linken Stadtratsfraktion, die eigentlich mit rund 500 Teilnehmern gerechnet hatte. Im Internet gab es Kritik, wegen der Trockenheit werde seit Wochen zum Wassersparen aufgerufen. Zweiter Spieltag in der zweiten Fußball-Bundesliga und es läuft gut für den ersten FC Nürnberg. Die Klubberer gewannen auch ihr zweites Saisonspiel, und zwar mit 4:2 auswärts bei der Spielvereinigung Greuther Fürth. Zweiter Sieg auch für Hertha BSC, 4:1 hieß es gegen Heidenheim, und Magdeburg gewann in Osnabrück 3:0. Später dann auch das Spiel Kaiserslautern KSC.
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3: Der Radio Today Verkehrsdienst meldet auf der A8 Salzburg Richtung München zwischen Aing und Brunntal 4 Kilometer Stau. Auf der A9 Nürnberg Richtung München zwischen Allershausen und Kreuzneufahren ein Unfall mit mehreren Fahrzeugen. Today wünscht euch eine gute und sichere Fahrt.
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3: Es wird geblitzt, derzeit auf der Ständlerstraße stadteinwärts, Höhe der Quittestraße, und aus folgenden Anhängern: auf der Schäftlandstraße beim Flaucher Parkplatz, auf der Pfeuferstraße nach der Radelkofer Straße, in Karlsfeld auf der Münchner Straße beim Möbelhaus, in Unterhaching auf der Biberger Straße Richtung Perlach und in Miesbach auf der Bayerisch-Zeller Straße zwischen Kreisel und Kreuzung. Natürlich nur, wenn ihr zu schnell seid. Für weitere Blitzer wählt gern die 723 2000.
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3: So, heute ist die Spitze wohl erreicht. Morgen wird's wechselhafter und ab dann immer kühler. Die Temperatur hier gemessen 35 Grad in München, Thalkirchen, die Zeit. Es ist jetzt 16:16 Uhr.

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1: Ihr habt was zu verkaufen, ihr sucht was Spezielles, dann nutzt doch die Gelegenheit gleich gegen 16.30 Uhr bei unserem Radioflohmarkt dabei zu sein, 723 2000. Die Nummer für die Open Line, gleich geht's los.
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0: 16.32 Uhr die Zeit. Jetzt habt ihr die Möglichkeit, dabei zu sein. Ja, jetzt könnt ihr anrufen hier. Live 089 723 2000. Ich wiederhole, 089 Vorwahl für München, 723 2000. Alle hören euch. Ihr habt was anzubieten. Gerne hier das Auto, Ersatzteile, was auch immer, Musikinstrumente, Möbel, was ihr wollt.
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0: Draußen ist schönes Wetter, ihr schaut euch um im Garten, da sind Möbel, die braucht ihr nicht mehr, bietet sie an. Ihr sucht neue Möbel, dann ruft hier an, nennt euren Vornamen, dann kurz, um was es sich handelt, das Objekt der Begierde sozusagen, dann zweimal langsam, gut verständlich die Telefonnummer für die Hörer zum Mitschreiben. Die sitzen da jetzt mit Zettel und Stift parat und warten ganz angespannt auf euch mit Vorfreude, auf eure Angebote, Antiquitäten, Immobilien. Der Flieger, das Boot, der Oldtimer, hatten wir alles schon. Wenn's von privat an privat ist, ist das alles okay? Natürlich nichts vom LKW gefallen, ist ja klar, denn die Polizei, unser Freund und Helfer und Helferin natürlich, helfen natürlich nicht nur, sondern die hören auch mit, weil wir so gute Musik spielen. Und nicht endlos labern. Und das möchte ich auf gar keinen Fall. Deshalb der letzte Aufruf, 089 723 2000, die Nummer. Die letzte Möglichkeit für die Open Line, unseren Radioflohmarkt. Hier gibt es gegen 19.30 Uhr zwischendrin, gibt's viel Musik. Zum Beispiel geht's jetzt weiter mit den Hollies.

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1: Betonung liegt auf Really Want. Ein Blick auf Bayern Straßen. Hier ist der Radio Today Verkehrsdienst und der meldet auf der A8 um 16.40 Uhr Salzburg Richtung München zwischen Holzkirchen und Brunntal. 5 Kilometer Stau auf der A9 Nürnberg Richtung München zwischen Allershausen und Kreuz Neufahrn. Hier ein Unfall mit mehreren Fahrzeugen. Today wünscht euch natürlich eine musikalische, gut gelaunte und sichere Fahrt. Es wird geblitzt auf der Ständlerstraße statt Einwärtshöhe der Quittestraße. Natürlich nur, wenn ihr zu schnell seid. Hier kommen noch ein paar Anhänger. Diesen Stohlspitzen auch im Dunkeln auf der Schäftlarnstraße beim Flaucher Parkplatz. Auf der Pfeuferstraße nach der Radelkofer Straße. In Karlsfeld auf der Münchner Straße beim Möbelhaus. In Unterhaching auf der Bieberger Straße Richtung Perlach. In Miesbach auf der Bayerisch-Zeller Straße zwischen Kreisel und Kreuzung. Für weitere Blitzer wählt gern die Studionummer 723 2000. Jetzt geht's weiter mit einem meiner Lieblingssongs.

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1: Gut abgehangen, aber immer noch unerreicht. Kommen wir zur nächsten Meldung und zwar, jetzt geht's in die Luft oder manchmal auch nicht. Wegen eines Streiks des Kabinenpersonals fallen alle diesen Wochenende zahlreiche EasyJet-Flüge in Frankreich aus.
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0: nach Frankreich. 16.51 Uhr, die Zeit. Ihr hört die Quicktimes auf Radio Today. Wegen eines Streiks des Kabinenpersonals fallen an diesem Wochenende zahlreiche EasyJet-Flüge in Frankreich aus. Französischen Medien zufolge wurden mehr als 100 Verbindungen gestrichen. Die Beschäftigten protestieren vor allem gegen kurzfristige Änderungen ihrer Dienstpläne. Nach Gewerkschaftsangaben sind mehr als die Hälfte der rund 900 Kabinenbeschäftigten von EasyJet in Frankreich an dem Streik beteiligt. Die Airline bietet betroffenen Passagieren einen kostenlosen Wechsel auf einen anderen Flug an. Ja, nur fliegen ist schöner, denn erst einmal über den Wolken angekommen ist, was einem groß und wichtig erscheint, bekanntlich nichtig und klein. So Reinhard May. Grüße gehen raus und apropos Grüße, es begrüßt euch auf der Ständlerstraße statt einwärts ein Blitzerhöhe Quiddestraße. Der macht ein schönes Foto von euch, natürlich nur, wenn ihr zu schnell seid. Und für weitere Blitzer, die ihr entdeckt habt und melden möchtet, wählt gern die 723 2000. Jetzt geht's weiter mit den Stones.
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1: Samstag, 15. August, Sonnenschein, 17.02 Uhr. Was kann man Schöneres tun, als jetzt hier dabei zu sein und Musik zu hören und genießen in der zweiten Stunde der Quicktimes mit dem V aus München, Thalkirchen auf Radio.
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1: Ich bin Stefan Schütz. Das Niedrigwasser in den Flüssen könnte dazu führen, dass die Bahn wieder alte Güterwaggons auf die Schiene stellt. DB Cargo will sie reaktivieren, um ausfallende Schifftransporte zu kompensieren, berichtet die Rheinische Post. Thomas Bremser berichtet.
2: 900 Güterwagen könnte die Bahn mobilisieren, das entspräche einer Ladung von 200 Schiffen. Die können derzeit kaum noch Ladung transportieren, weil zu wenig Wasser in den Flüssen ist. Darum will Verkehrsminister Bilger Schiffsfracht auf Schienen und Straßen verlagern. Einige Bundesländer haben deshalb schon das Lkw-Verbot an Sonntagen gelockert.
1: NRW-Ministerpräsident Wüst zeigt sich in Bezug auf den Waldbrand im Hürtgenwald zuversichtlich. Die Lage sei in der vergangenen Nacht stabilisiert worden, sagte er heute bei einem Besuch im Brandgebiet. Es bestehe seinen Worten nach erste Hoffnung, dass der Brand unter Kontrolle kommt und die rund 2000 evakuierten Menschen aus dem Ort Gai bald zurückkehren können. Die Warnungen vor der Sonnenfinsternis haben offenbar gewirkt. Nur ein kleiner Bruchteil der Menschen, die sich nach dem Naturschauspiel augenärztlich untersuchen ließen, hat tatsächlich eine Netzhautschädigung. Das sagte ein Sprecher des Berufsverbandes der Augenärzte dem Redaktionsnetzwerk Deutschland. In den großen Augenkliniken seien bundesweit jeweils bis zu 20 Patienten vorstellig geworden. Der Sprecher lobte die gute Aufklärung auch in den Medien. Ein 83-jähriger Senior aus Memmingen hat einen Schockanruf Betrüger auffliegen lassen. Am Donnerstagnachmittag hatte sich ein Anrufer als Anwalt ausgegeben und Kaution für die angeblich verhaftete Tochter gefordert, zuletzt 100.000 Euro. Der Senior ist zum Schein darauf eingegangen und hat einen Treffpunkt vereinbart. Dort hat die Polizei einen 20-Jährigen festgenommen. Er sitzt in Untersuchungshaft. Die beiden Top-Aufstiegskandidaten der zweiten Fußball-Bundesliga sind ihrer Favoritenrolle am zweiten Spieltag gerecht geworden. Nürnberg gewann auswärts bei der Spielvereinigung Greuther Fürth mit 4:2. Hertha BSC setzte sich mit 4:1 gegen Heidenheim durch und Magdeburg feierte einen 3:0-Sieg in Osnabrück.
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3: Er fand sein Glück in Osnabrück oder woher war das noch? Der Radio Today Verkehrsdienst meldete auf der A8 Salzburg Richtung München zwischen Holzkirchen und Aing 3 Kilometer Stau. Das war's auch schon. Today wünscht euch eine gute und sichere Fahrt.
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3: Der Blitzdienst hörtet ihr nur, wenn ihr zu schnell seid, zum Beispiel aus folgenden Blitzeranhängern. In Miesbach steht einer auf der Bayerischzeller Straße zwischen Kreisel und Kreuzung. In Unterhaching auf der Bieberger Straße Richtung Perlach. In Karlsfeld, auf der Münchner Straße, beim Möbelhaus, auf der Pfeuferstraße, nach der Radelkofer Straße, in der 30er-Zone und auf der Schäftlandstraße beim Flaucher Parkplatz. Und falls ihr auch noch einen Blitzer entdeckt habt, am besten, wenn ihr nicht selber durchgerauscht seid und ihn melden möchtet, gerne hier bei mir im Studio unter der 723 2000.
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3: Morgen wird's wechselhafter und ab dann immer kühler werden. Die Temperatur hier gemessen 35 Grad im Münchner, also im sonnigen München, Thalkirchen. Und die Zeit, es ist jetzt 17.16 Uhr. Jetzt geht's weiter mit Billy Paul.
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0: Eiten. Es gibt ein vorsichtiges Aufatmen bei der Bekämpfung des Waldbrandes in Nordrhein-Westfalen. Mehr Einzelheiten dazu gleich hier in meiner nächsten Meldung der QuickTimes.
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Beim Flaucherparkplatz natürlich nur, wenn ihr zu schnell seid, aus einem Anhänger für weitere Blitzerwelt gern die Studionummer 723 2000. Jetzt geht's weiter mit Barry Blue.

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1: 17.38 Uhr die Zeit, hier ist der Radio Today Verkehrsdienst und er meldet auf der A8 zwischen Hofwoldinger Forst und Brunntal Stau, auf der A9 zwischen Allershausen und Kreuzneufahrn. Ich wünsche euch eine gute Fahrt. Geblitzt wird aus folgenden Anhängern: in Miesbach auf der Bayerischzeller Straße, in Unterhaching auf der Bieberger Straße, in Karlsfeld auf der Münchner Straße, auf der Pfeuffer Straße, nach der Radelkofer Straße und auf der Schäftlandstraße beim Flaucher Parkplatz. Für weitere Blitzer wählt die 723 2000 und jetzt geht's weiter mit den Doobie Brothers.

0: Zeiten. Unbekannte haben im Landkreis Cham eine Fußgängerampel gestohlen. Mehr dazu gleich hier in meiner nächsten Meldung der Quicktimes.
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0: 17.47 Uhr, die Zeit. Ihr hört die Quicktimes auf Radio Today. Unbekannte haben im oberpfälzischen Lahm im Landkreis Cham eine Fußgängerampel gestohlen. Die Polizei teilte mit, die Täter montierten das Gehäuse mit dem roten und grünen Fußgängersymbol von dem Metallpfosten ab. Die fest installierte Ampel regelte zuvor den Verkehr an einer Kreuzung. Motiv und Identität der Täter sind nach Angaben eines Polizeisprechers bislang unklar. Die Polizei sucht nach Zeugen. Ob sie die Ampel bei Rot oder Grün gestohlen haben, macht im Nachhinein wohl auch keinen Unterschied mehr. Bei Rot musst du stehen, bei Grün musst du gehen. Und bei einem Blitzeranhänger runter vom Gas oder vom Strom, je nachdem. In Miesbach wird geblitzt auf der Bayerischzeller Straße zwischen Kreisel und Kreuzung. Wenn ihr zu schnell seid, aus einem Anhänger für weitere Blitzer wählt die 723-2000. Jetzt geht's weiter mit den Top 20.
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1: Schön, dass ihr dabei seid. Es ist jetzt 18 Uhr genau. Wir kommen die dritte Stunde am Mikrofon für euch aus München, Thalkirchen, Stefan V, der Pfau und das auf Radio. 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
1: So nämlich.

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1: Ich bin Stefan Schütz. Im Hürthgenwald in der Eifel kämpfen 1400 Einsatzkräfte weiter gegen den größten Waldbrand der NRW-Geschichte. Dabei verzeichnet die Feuerwehr gute Fortschritte. Viel hängt jetzt vom Wind ab. Thomas Brockt berichtet.
2: Die Einsatzkräfte im Hürthgenwald sind zuversichtlich, dass es weiter vorangeht bei der Brandbekämpfung. Der Landrat von Düren, Nolten, hofft, dass auch die evakuierten Menschen bald in ihre Häuser und Wohnungen zurückkehren können. Vorher sollen aber noch die angekündigten Gewitter abgewartet werden, denn Sturmböen könnten die Feuer wieder anfachen und in eine gefährliche Richtung treiben.
1: Mehr als 300 Einsatzkräfte haben in Unterfranken gegen einen Waldbrand gekämpft. Am Nachmittag war das Feuer bei Rechtenbach im Landkreis Main-Spessart unter Kontrolle. Die nahegelegene B26 musste zeitweise gesperrt werden. Bereits gestern am späten Abend gab es in Unterfranken einen weiteren Waldbrand. In Höchheim im Landkreis Rhön-Grabfeld waren rund 200 Einsatzkräfte über Stunden mit Löscharbeiten beschäftigt. Verdi fordert besseren Hitzeschutz in Pflegeheimen. Gewerkschafterin Bühler warnt vor Temperaturen bis zu 45 Grad in manchen Einrichtungen. Das sei für Beschäftigte unerträglich und für Bewohner lebensgefährlich. Das Robert-Koch-Institut schätzt rund 12.500 hitzebedingte Todesfälle in diesem Sommer. Ein Intensivmediziner der interdisziplinären Vereinigung für Intensiv- und Notfallmedizin hält diese Zahl für zu niedrig. In München haben rund 200 Menschen mit einer Wasserschlacht für mehr Klimaschutz demonstriert. Das hat die Polizei mitgeteilt. Am Stachusbrunnen in der Innenstadt haben sie sich gegenseitig nass gespritzt unter dem Motto Splash gegen den Klimacrash. Organisiert hat die Aktion die linken Stadtratsfraktion, die eigentlich mit rund 500 Teilnehmern gerechnet hatte. Im Internet gab es Kritik, wegen der Trockenheit werde seit Wochen zum Wassersparen aufgerufen, heißt es hier. Zweiter Spieltag in der zweiten Fußball-Bundesliga und es läuft gut für den 1. FC Nürnberg. Die Klubberer gewannen auch ihr zweites Saisonspiel und zwar mit 4:2 auswärts bei der Spielvereinigung Greuther Fürth. Zweiter Sieg auch für Hertha BSC, 4:1 hieß es gegen Heidenheim. Magdeburg gewann in Osnabrück 3:0. Später empfängt Kaiserslautern den KSC.
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3: Ein ganz kurzer Blick auf Bayern Straßen. Hier ist Radio Today Verkehrsdienst und der meldet auf der A8 Salzburg Richtung München zwischen Holzkirchen und Aing 4 Kilometer Stau. Ich wünsche euch eine gute Fahrt.
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3: Es wird geblitzt aus folgenden Anhängern. In Miesbach auf der Bayerisch-Zeller Straße zwischen Kreisel und Kreuzung. In Unterhaching auf der Bieberger Straße Richtung Perlach in Karlsfeld. Auf der Münchner Straße beim Möbelhaus, auf der Pfeuferstraße, nach der Radelkofer Straße in der 30er-Zone, auf der Schäftlarnstraße beim Flaucherparkplatz. Für weitere Blitzer die 723-2000.
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3: Heute ist der Peak geschafft in München. Morgen wird's wechselhafter und ab dann immer kühler. Die Temperatur hier gemessen 33 Grad. Die Zeit, es ist jetzt 18.17 Uhr.
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1: Es hört nicht auf. Ein Senior hat einen Schockanruf durchschaut und dem Betrüger eine Falle gestellt. Was sich erstmal gut anhört, mehr dazu gleich hier in meiner nächsten Meldung der QuickTimes.
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Spezial. Das Leben ist zu kurz, um sich aufzuregen. Man kennt den Spruch, aber fällt immer wieder drauf rein. Manchmal aber auch nicht. 18.26 Uhr, die Zeit. Ihr hört die Quicktimes auf Radio Today. Ein Senior hat einen Schockanruf durchschaut und dem Betrüger eine Falle gestellt. Die Polizei nahm einen 20-

Donnerstagnachmittag. Die Kriminalpolizei weist darauf hin, dass weder Polizei noch Justiz telefonisch zu Zahlungen auffordern. Also bei sowas nicht aufregen, sondern auflegen. Spart viel Ärger und auch Geld. Und hier noch ein Blitzeranhänger, der kostet, wenn ihr zu schnell seid, aber nur, wenn ihr fotografiert werdet. Und zwar auf der Schäftlandstraße beim Flaucherparkplatz. Für weitere Blitzer wählt die 723 2000 und jetzt geht's weiter mit CC Top.

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1: 18.40 Uhr, die Zeit. Ein kurzer Blick auf Bayern Straßen. Hier ist der Radio Today Verkehrsdienst. Und da meldet auf der A95 Garmisch-Partenkirchen Richtung München. Zwischen Oberdill und Fürstenried. Hier haben wir Stau auf der A99 München-Nord Richtung München-Südwest zwischen Fröttmaning-Nord und Neuherberg. 1 Kilometer Stau. Today wünscht euch natürlich eine gut gelaunte, entspannte und sichere Fahrt. Und hier noch die Blitzeranhänger. Es wird geblitzt auf der Schäftlarnstraße beim Flaucherparkplatz, auf der Pfeuferstraße, nach der Radelkofer Straße, in Karlsfeld, auf der Münchner Straße, beim Möbelhaus, in Unterhaching. Und zwar auf der Biberger Straße Richtung Perlach, in Miesbach, auf der Bayerisch-Zeller Straße zwischen Kreisel und Kreuzung. Für weitere Blitzerentdeckungen wählt die 723 2000. Weiter geht's jetzt mit CCR.

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1: Da hat sich das Arbeiten doch gelohnt. Bauarbeiter haben in Belgien bei Renovierungsarbeiten bei einer Wohltätigkeitsorganisation Gold im Millionenwert entdeckt. Mehr Einzelheiten dazu gleich.
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0: 18.48 Uhr die Zeit. Ihr hört die QuickTimes auf Radio Today. Da hat sich das Arbeiten doch wirklich gelohnt, fragt sich nur für wen. Bauarbeiter haben in Belgien bei Renovierungsarbeiten bei einer Wohltätigkeitsorganisation Gold im Millionenwert entdeckt. Die Arbeiter stießen auf 49 Goldbarren mit einem Gewicht von jeweils einem Kilo und auf eine beträchtliche Anzahl von Goldmünzen. Das berichtet die Nachrichtenagentur Belga. Das Gold soll einen Wert von rund 9 Millionen Euro haben. Das Grundstück soll früher einer wohlhabenden Brauereifamilie gehört haben. Na dann Prost. Wie hieß es mal in einem Helge Schneider Film? Hurra, ein Portemonnaie voller Geld, uns gehört die ganze Welt. Aber nicht ohne vorher das Finanzamt darüber zu informieren. Muss ja alles seine Ordnung haben. Und hier haben wir noch einen Blitzeranhänger auf der Schäftlandstraße beim Flaucher Parkplatz. Der ist auch nicht kostenlos, wenn ihr zu schnell seid. Und für weitere Blitzer wählt die 723 2000. Jetzt geht's weiter mit Asia.
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2: Es ist jetzt 19.04 Uhr. Wo seid ihr richtig für viel Musik? Und wenig Gelaber, genau hier. Mit guter Laune geht's weiter in der letzten Stunde der Quicktimes und der letzten Open Line im Radioflohmarkt gegen halb mit dem V auf.
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1: Ich bin Stefan Schütz. Zehntausende feiern im Berliner Tiergarten die Techno-Parade Rave the Planet. Es war die erste Großveranstaltung nach dem islamistischen Terroranschlag am Rande des Christopher Street Day vor 3 Wochen in der Hauptstadt. Thomas Brockt berichtet.
2: Techno-Paraden sind eher bekannt für wummernde Bässe und laute Beats. Diesmal startete Rave the Planet aber ganz still. Mit einer Schweigeminute wurde an die Opfer des Terroranschlags beim CSD erinnert. Danach wurde zwischen Siegessäule und Brandenburger Tor dann ausgiebig getanzt. Für die Sicherheit sorgten rund 1500 Polizeikräfte. Auch ein Hubschrauber und Drohnen kreisten in der Luft.
1: NRW-Ministerpräsident Wüst zeigt sich in Bezug auf den Waldbrand im Hürtgenwald zuversichtlich. Die Lage sei in der vergangenen Nacht stabilisiert worden, sagte er heute bei einem Besuch im Brandgebiet. Es bestehe erste Hoffnung, dass der Brand unter Kontrolle kommt und die rund 2000 evakuierten Menschen aus dem Wortgai bald zurückkehren können. Die Warnungen vor der Sonnenfinsternis haben offenbar gewirkt. Nur ein kleiner Bruchteil der Menschen, die sich nach dem Naturschauspiel augenärztlich untersuchen ließen, hat tatsächlich eine Netzhautschädigung. Das sagte ein Sprecher des Berufsverbands der Augenärzte dem Redaktionsnetzwerk Deutschland. In den großen Augenkliniken seien bundesweit jeweils bis zu 20 Patienten vorstellig geworden. Der Sprecher lobte die gute Aufklärung auch in den Medien. Die Taliban haben den 5. Jahrestag ihrer Machtübernahme in Afghanistan gefeiert, mit einer Zeremonie in Kabul und Autokorsos im Land. Unter dem Regime leiden vor allem Frauen und Mädchen. Ihre Freiheiten und Bildungschancen sind massiv eingeschränkt worden. Die Taliban hatten Kabul praktisch ohne Gegenwehr eingenommen. Westliche Staaten hatten damals unter chaotischen Bedingungen ihr Personal evakuiert. Die beiden Top-Aufstiegskandidaten der zweiten Fußball-Bundesliga sind ihrer Favoritenrolle am zweiten Spieltag gerecht geworden. Nürnberg gewann bei der Spielvereinigung Greuther Fürth mit 4:2, Hertha BSC setzte sich mit 4:1 gegen Heidenheim durch, Magdeburg feierte einen 3:0-Sieg in Osnabrück und der FC Bayern setzte sich in einem Testspiel gegen RB Leipzig mit 3:1 durch.
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3: Und hier ein Blick auf Bayern Straßen. Hier ist der Radio Today Verkehrsdienst und der meldet auf der A8 Salzburg Richtung München zwischen Holzkirchen Nord und Holzkirchen. Hier haben wir 3 Kilometer Stau. Auf der A95 Garmisch Richtung München zwischen Oberdil und Fürstenried 1 Kilometer Stau. Auf der A99 München Nord Richtung München Südwest zwischen Fredmanning Nord und Neuherberg 2 Kilometer Stau. Today wünscht euch eine gute Fahrt.
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3: Geblitzdings werdet ihr nur, wenn ihr zu schnell seid, zum Beispiel auf der Schäftlandstraße beim Flaucherparkplatz aus einem Anhänger. Es folgen ein paar auf der Pfeuferstraße, da steht einer nach der Radelkoferstraße, in der 30er-Zone in Karlsfeld auf der Münchner Straße beim Möbelhaus, in Unterhaching auf der Bieberger Straße Richtung Perlach, in der 30er-Zone in Miesbach auf der Bayerischzeller Straße zwischen dem Kreisel und der Kreuzung. Für weitere Blitzer, die ihr entdeckt habt und ihr auch melden möchtet, wählt gern die 723-2000.
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3: Morgen wird's dann wechselhafter und ab dann immer kühler. Die Temperatur hier gemessen 32 Grad in München, Thalkirchen. Die Zeit, es ist jetzt 19:16 Uhr.

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1: Ja, auch an Maria Himmelfahrt gibt es eine Open Line gegen 19.30 Uhr an den Radioflohmarkt. Live nur für euch. Die Nummer ist die Durchwahl hier, die 089-723-2000. Verkauft etwas von Privat an Privat.
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0: So, ihr Lieben und Frechen natürlich auch, das war Kool & The Gang mit Ladies Night oder besser ausgedrückt Damenwahl oder Herrenwahl, ich bringe das immer durcheinander. Aber jetzt habt ihr die Wahl, hier anzurufen, 089-723-2000. Ihr seid jetzt wirklich live. Alle, die jetzt Radio Tudor hören, die hören natürlich auch euch. Das erhöht die Verkaufschancen.
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0: Also von privat an privat, bietet gerne alles an, was ihr nicht mehr braucht.
1: Nein.
0: Vielleicht sucht ihr auch was.
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0: Egal wie groß, egal wie teuer.
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0: Ihr seid am Umziehen, habt ganz viele Möbel abzugeben oder stellt fest, die Kleidung passt nicht mehr. Dann nützt doch das Umziehen nichts mehr. Und braucht ein Sportgerät für daheim. Und was es da alles gibt, Rudergeräte, Hantelbanken. Und letztendlich staubt das Zeug nur ein, ist aber in einem guten Zustand und sehr wertvoll, auch nicht günstig. Aber ihr habt sowas günstig anzubieten, dann ruft hier an 089-723-2000. Beschreibt kurz das Objekt der Begierde, was ihr anzubieten habt oder was ihr vielleicht sucht. Lasst zweimal langsam gut verständlich die Telefonnummer da. Schon seid ihr im Geschäft und habt gleichzeitig auch eine Anzeige rausgehauen. Einfacher geht's nun wirklich nicht. Und für diejenigen, die keine Zeit haben, hier immer anzurufen, weil die sagen, das ist immer zu früh oder zu spät. Zeitfenster ist viel zu klein, dann geht auf unsere Website 24/7, also rund um die Uhr könnt ihr eine Hörernachricht draufsprechen. Wir spielen sie garantiert ab, so wie die vom Ivan.
3: Ja, ich bin der Ivan und zwar, ich hätte eine Waschmaschine abzugeben, eine Siemens IQ 300. Das ist das Modell WM 14K 29A. 8 Kilogramm, 1400 Umdrehungen, in einem technisch echt hervorragenden Zustand. Sie läuft echt leise. Das einzige Problem ist, unterm Spülmittelfach links fängt es langsam ein bisschen an zu rosten. Die hätte ich für 50 Euro fix abzugeben. Die steht mittlerweile unten bei mir im Keller, müsste rausgeholt werden. Ich kann aber nicht helfen. Parkmöglichkeiten sind aber vorhanden. Meine Telefonnummer wäre die 015568 572 495. Nochmal 015568 572 495. Alles klar, danke.
0: Also, die Waschmaschine vom Ivan im Angebot, eine saubere Geschichte sozusagen. Und morgen früh beim Frühstücksei gegen 10.30 Uhr gibt es die erste Open Line, dann wieder gegen 16.30 Uhr und 19.30 Uhr. Und für alle, die jetzt gerade einen müden Punkt haben, schnappt euch euren Partner, eure Partnerin, den Arbeitskollegen, den Sportskollegen. Denn jetzt ist Zeit für Rock'n'Roll.
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1: 19.38 Uhr, die Zeit, ein Blick auf Bayern Straßen. Hier ist der Radio Today Verkehrsdienst und der meldet auf der A8. Salzburg Richtung München zwischen Aing und Brunntal, 1 Kilometer Stau. Auf der A95 Garmisch-Partenkirchen Richtung München zwischen Oberdill und Fürstenried, 1 Kilometer Stau. Ich wünsche euch eine gute Fahrt. Und hier die Blitzer-Anhänger, die darf man natürlich auch nicht vergessen. Es wird geblitzt auf der Schäftlandstraße beim Flaucherparkplatz, auf der Pfeuferstraße, nach der Radelkoferstraße, in Karlsfeld, auf der Münchner Straße, beim Möbelhaus, in Unterhaching, auf der Bieberger Straße Richtung Perlach, in Miesbach, auf der Bayerischzeller Straße zwischen Kreisel und Kreuzung. Für weitere Blitzer wählt gern die 723 2000.
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1: Manche Hunde können sich einfach nicht riechen. Ein Hund stürmte in eine Bäckerei und machte Rambazamba, weil sich dort ein anderer Hund aufhielt. Was da noch alles passierte, das erfahrt ihr gleich. Rambo Zambo.
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0: 19.52 Uhr, die Zeit. Ihr hört die Quicktimes auf Radio Today. Ein Hund ist in Lindau ohne Besitzer in eine Bäckerei gelaufen und hat dort einen Mann gebissen. Der 50-Jährige hielt sich zusammen mit seinem angeleinten Hund in dem Laden auf, als der andere Hund hinzukam. Die beiden Tiere seien aufeinander losgegangen. Als der Mann bei dem Vorfall am Freitag dazwischen ging, sei er von dem unbeaufsichtigten Hund ins Bein gebissen worden. Die Polizei machte die Besitzerin des Hundes ausfindig. Gegen sie werde Anzeige wegen fahrlässiger Körperverletzung erstattet. Da wurde praktisch der Hund nicht in der Pfanne, sondern in der Bäckerei verrückt. Und ob es dort Bienenstich gab und ob es ein Rauhardackel war, ist nicht bekannt. Das war die Quicktimes am Samstag, dem 15. August. Danke, dass ihr dabei seid und vielleicht auch noch bleibt. Denn jetzt geht's weiter mit der Abendwelle Through the Night. Ich wünsche euch einen hervorragend erfolgreichen Samstagabend. Erquickend und ladend. Ein Schau vom V. Bedanke mich. Habe die Ehre. Jetzt Feierabend. Aloha, Baba und Servus.
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1: 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Es ist jetzt 20 Uhr und 3 Minuten.
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1: Ich bin Stefan Schütz. Beim Kampf gegen den größten Waldbrand in der Geschichte von Nordrhein-Westfalen im Hürtgenwald gibt es einen weiteren Fortschritt. Inzwischen wird kein Hubschrauber zur Brandbekämpfung mehr benötigt. Dennoch dürfen etwa 2000 Bewohner des evakuierten Ortsteils Gai noch nicht zurück. Wegen eines weiteren Waldbrandes bittet die NRW-Stadt Monschau Bewohner mehrerer Siedlungen, sich auf eine mögliche Evakuierung vorzubereiten. Die Gewerkschaft Verdi fordert, Pflegeeinrichtungen besser auf heiße Temperaturen vorzubereiten. Bund und Länder müssten ein Sofortprogramm auflegen, heißt es aus dem Verdi-Bundesvorstand. Jan-Henner Reitze berichtet.
2: Ein Großteil der Pflegeheime in Deutschland sei nicht auf hohe Temperaturen vorbereitet. Hitze sei für Beschäftigte unerträglich und für Bewohnerinnen und Bewohner lebensgefährlich, argumentiert die Gewerkschaft. Mehr Klimaanlagen und energetische Sanierung mit Geld vom Staat sollen die Bedingungen verbessern. Das wird auch schon von anderen Seiten gefordert.
1: Aufatmen auf Sizilien. Der Flughafen von Catania hat heute Nachmittag wieder geöffnet. Eine Woche lang war er dicht, weil der Ätna ausgebrochen war. Jetzt ist die vulkanische Aktivität zurückgegangen und der Flugbetrieb läuft wieder. Das teilten die Betreiber mit. Tausende Urlauber hatten die ganze Woche auf der Insel festgesessen, weil Flüge von und nach Catania gestrichen waren. Bauarbeiter renovieren einen Keller und finden auf einmal Gold im Wert von 9 Millionen Euro. Genau das ist in Belgien passiert. Laut Polizei handelte es sich um ungefähr 50 Goldbarren und viele Goldmünzen. Belgische Medien berichten, dass der Goldschatz im Haus einer Wohltätigkeitsorganisation in den Kellerwänden eingemauert war. Woher das Gold kommt, ist bisher unklar. In der zweiten Fußball-Bundesliga hat der 1. FC Nürnberg das Frankenderby gegen Greuther Fürth gewonnen, auswärts mit 4:2. Der Klub steht auf Platz 1 in dieser noch jungen Saison. Bald wird es auch für die Erstligisten ernst. In einem Testspiel gewann der FC Bayern 3:1 gegen Leipzig und Augsburg unterlag Leeds United 0:4.
3: Der KI-generierte Autoverkehrsdienst meldet auf der A8 in Fahrtrichtung Salzburg. Achten Sie bitte auf der linken Spur zwischen Neubiberg und Unterhaching Ost auf ein herumliegendes Metallteil. In die Gegenrichtung, also von Salzburg nach München, stehen Sie derzeit im Stau. Zwischen Aying und Brunnthal sind es 2 Kilometer bis zur freien Fahrt. Auf der A95 in Fahrtrichtung München kommt es zwischen Oberdill und Fürstenried zu einem 1 Kilometer langen Stau. Ihr Autoverkehrsdienst wünscht gute Fahrt. Mit aktuellen Daten vom MET Norwegen hier das KI-generierte Wetter für München. Die Nacht zum Sonntag verspricht bewölktes Wetter und bringt Tiefsttemperaturen von etwa 21 Grad. Vereinzelt können wir in der kommenden Nacht mit Regen rechnen. Am morgigen Sonntag erwartet uns ein Wechsel aus Bewölkung und Sonne, wobei Höchstwerte um die 29 Grad erreicht werden sollen. Auch am Sonntag ist es möglich, dass vereinzelt Regenschauer auftreten.

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2: 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Die genaue Zeit, es ist jetzt 21 Uhr und eine Minute.
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1: Ich bin Stefan Schütz. Möglicherweise müssen weitere Menschen in NRW ihre Häuser wegen eines Waldbrandes verlassen. Die Stadt Monschau nahe der belgischen Grenze zieht das aktuell für mehrere Siedlungen in Erwägung. Der in Belgien an der Grenze zu Deutschland wütende Waldbrand hat mittlerweile etwa eine Fläche von 1600 Hektar erfasst. Unterdessen kommen die Löscharbeiten des Waldbrandes im Hürtgenwald gut voran. Zehntausende feiern in Berlin Tiergarten die Techno-Parade Rave the Planet. Es war und ist die erste Großveranstaltung nach dem islamistischen Terroranschlag am Rande des Christopher Street Days vor 3 Wochen in der Hauptstadt. Thomas Brockt berichtet.
2: Techno-Paraden sind eher bekannt für wummernde Bässe und laute Beats. Diesmal startete Rave the Planet aber ganz still. Mit einer Schweigeminute wurde an die Opfer des Terroranschlags beim CSD erinnert. Danach wurde zwischen Siegessäule und Brandenburger Tor dann ausgiebig getanzt. Für die Sicherheit sorgten rund 1500 Polizeikräfte. Auch ein Hubschrauber und Drohnen kreisten in der Luft.
1: Am 1. September startet das neue Ausbildungsjahr und wer noch eine Stelle sucht, hat gute Chancen. Rund 162.000 Ausbildungsplätze sind aktuell unbesetzt, wie die Chefin der Bundesagentur für Arbeit Nahles dem Deutschlandfunk gesagt hat. Sie betont, eine Ausbildung lohne sich, auch weil dann die Wahrscheinlichkeit sinke, später arbeitslos zu werden. Nahles ist allerdings auch beunruhigt, weil immer weniger Betriebe Ausbildungsplätze anbieten. Eine Maschine der Vietnam Airlines ist kurz nach dem Start vom Münchner Flughafen wieder umgekehrt und gelandet. Es waren Schäden an Reifen und Fahrwerk aufgefallen. Warum, das ist noch unklar. Weil das beschädigte Flugzeug abgeschleppt werden musste, wurde die nördliche Start- und Landebahn vorübergehend gesperrt. Flüge mussten somit alle von der südlichen Bahn abgefertigt werden. Es kam zu Verspätungen. Johannes Liebmann hat bei der Schwimm-EM in Weltrekordzeit die Goldmedaille über 1500 Meter Freistil gewonnen. Der Teamkollege des 19-Jährigen, Oliver Klemet, konnte sich über Bronze freuen. Für Liebmann ist es bei seiner ersten EM in der Eliteklasse auf der Langbahn bereits der 2. Titel. Der Jungstar hatte auch über die 800 Meter Freistil gewonnen.
3: Der KI-generierte Autoverkehrsdienst meldet auf der A8... Salzburg Richtung München zwischen Holzkirchen und Brunnthal stehen Sie derzeit in einem etwa 8 Kilometer langen Stau. Vorsicht bitte auf der A95 Garmisch-Partenkirchen Richtung München. Hier gibt es zwischen Oberdill und Fürstenried einen knapp 1 Kilometer langen Stau. Hier ist Vorsicht geboten auf der A995 Kreuz München Süd Richtung München. Zwischen dem Kreuz München Süd und Sauerlach besteht Gefahr durch ein defektes Fahrzeug im Baustellenbereich. Ihr Autoverkehrsdienst wünscht gute Fahrt. Mit aktuellen Daten vom MET Norwegen hier das KI-generierte Wetter für München. Schauen wir vorab auf die kommende Nacht. Dichte Bewölkung zieht auf und bringt uns Tiefstwerte um 21 Grad. Zudem ist es möglich, dass es vereinzelt regnet, also nichts Neues für unsere Region in dieser Jahreszeit. Der morgige Tag verspricht dann einen Mix aus Sonne und Wolken, typisch für diese Zeit im Jahr. Die Höchstwerte erreichen um die 29 Grad. Wieder ist es möglich, dass sich hier und da ein Schauer entwickelt, aber das sollte uns nicht von unseren Outdoor-Aktivitäten abhalten.

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1: 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Die genaue Zeit. Es ist jetzt 22 Uhr und eine Minute. 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
1: Ich bin Justin Hamm. Wegen des großen Waldbrandes im Naturschutzgebiet Hohes Venn müssen sich Menschen in Monschau in Nordrhein-Westfalen auf eine mögliche Evakuierung vorbereiten. Mehrere Siedlungen sind betroffen. Bisher handelt es sich um eine vorbeugende Maßnahme. Auf belgischer Seite ist die Evakuierung von zwei Orten bereits eingeleitet worden. Unterdessen kommen die Löscharbeiten des Waldbrandes im Hürtgenwald gut voran. Das Niedrigwasser in den Flüssen könnte dazu führen, dass die Bahn wieder alte Güterwaggons auf die Schiene stellt. DB Cargo will sie reaktivieren, um ausfallende Schiffstransporte zu kompensieren. Das berichtet die Rheinische Post. Thomas Bremser berichtet.
2: 900 Güterwagen könnte die Bahn mobilisieren, das entspräche einer Ladung von 200 Schiffen. Die können derzeit kaum noch Ladung transportieren, weil zu wenig Wasser in den Flüssen ist. Darum will Verkehrsminister Bilger Schiffsfracht auf Schienen und Straßen verlagern. Einige Bundesländer haben deshalb schon das Lkw-Verbot an Sonntagen gelockert.
1: Die Warnungen vor der Sonnenfinsternis haben offenbar gewirkt. Nur ein kleiner Bruchteil der Menschen, die sich nach dem Naturschauspiel augenärztlich untersuchen ließen, hat tatsächlich eine Netzhautbeschädigung. Das sagt ein Sprecher des Berufsverbandes der Augenärzte, dem Redaktionsnetzwerk Deutschland. In den großen Augenkliniken seien bundesweit jeweils bis zu 20 Patienten vorstellig geworden. Der Sprecher lobte die gute Aufklärung in den Medien. Ein 83 Jahre alter Senior aus Memmingen hat einen Schockanrufbetrüger auffliegen lassen. Am Donnerstagnachmittag hatte sich ein Anrufer als Anwalt ausgegeben und Kaution für die angeblich verhaftete Tochter gefordert, zuletzt 100.000 Euro. Der Senior ist zum Schein darauf eingegangen und hat einen Treffpunkt vereinbart. Dort hat die Polizei einen 20-Jährigen festgenommen. Er sitzt in Untersuchungshaft. Johannes Liebmann hat bei der Schwimm-EM in Weltrekordzeit die Goldmedaille über 1500 Meter Freistil gewonnen. Der Teamkollege des 19-Jährigen, Oliver Klement, konnte sich über Bronze freuen. Und noch drei Ergebnisse der zweiten Fußball-Bundesliga. Fürth Nürnberg 2:4, Hertha BSC Heidenheim 4:1 und Osnabrück Magdeburg 0:3.
3: Der KI-generierte Autoverkehrsdienst meldet auf der A8, Salzburg Richtung München, ist zwischen Holzkirchen und Hofoldinger Forst der linke Fahrstreifen blockiert. Hier kam es zu einem Unfall mit drei Fahrzeugen, was zu einem Stau von etwa 3 Kilometern geführt hat. Im selben Abschnitt, aber weiter südlich, nämlich zwischen Aying und Brunnthal, gibt es ebenfalls einen Stau von 3 Kilometern auf der A8 in Richtung Salzburg nach München. Auf der A96 Lindau Richtung München ist bei B2R Garmischer Straße ein Unfall passiert. Bitte achten Sie hier auf eventuelle Behinderungen. In die entgegengesetzte Richtung, also auf der A96 von München nach Lindau, ist zwischen Gräfelfing und der Auffahrt Freiham Süd der rechte Fahrstreifen blockiert. Hier besteht Gefahr durch ein defektes Fahrzeug. Auf der A99 von München Südwest in Richtung München Nord ist zwischen Germering Nord und dem Tunnel Obing der Standstreifen blockiert. Bitte vorsichtig, hier stehen zwei unbeleuchtete Fahrzeuge auf dem Standstreifen, was eine Gefahr darstellen könnte. Ihr Autoverkehrsdienst wünscht gute Fahrt. Mit aktuellen Daten vom MET Norwegen hier das KI-generierte Wetter für München. Die Nacht zum Sonntag verspricht bewölktes Wetter, wobei die Temperaturen nur leicht auf etwa 22 Grad abkühlen werden. Am morgigen Sonntag erwarten wir eine Mischung aus Bewölkung und Sonne, was zu angenehmen Höchstwerten von rund 30 Grad führen wird. Dabei bleibt es größtenteils trocken, aber vereinzelt kann es zu kurzen Regenfällen kommen.

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1: 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Die genaue Zeit, es ist jetzt 23 Uhr.
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1: Ich bin Justin Hamm. Den neuen Weltrekord beim Schwimmen über 1500 Meter Freistil hält nun ein 19 Jahre alter Athlet aus Deutschland. Johannes Liebmann hat bei der Schwimm-EM in Paris seine zweite Goldmedaille gewonnen. 14 Minuten und knapp 27 Sekunden schneller war zuvor noch niemand. Im ZDF sagte Liebmann:
2: Das war das Ziel, dass ich einfach von vorne weg mein Ding mache, schnell angehe. Dass es wehtun wird, war mir eigentlich auch klar. Ja, aber am Ende dann die Zeit zu sehen, das war nochmal was ganz anderes. Unglaublich.
1: Und auch bei der Leichtathletik-EM in Birmingham gab es deutsches Gold für Speerwerfer Julian Weber. Weiter herrscht Ausnahmezustand in Nordrhein-Westfalen. Wegen eines großen Waldbrands in Belgien bereitet sich die Stadt Monschau auf mögliche Evakuierungen vor. Betroffen wären fast 50 Häuser nahe der Grenze. Die Stadt richtet vorsorglich Notunterkünfte ein. Der Brand im Hohen Venn hat bereits 2700 Hektar erfasst. Belgien hat die EU bereits um Hilfe gebeten. Die Techno-Parade Rave the Planets. Heute war die erste Großveranstaltung im Zentrum Berlins nach dem Anschlag auf den CSD. Und die Polizei zieht ein positives Fazit. Es sei verhältnismäßig störungsarm gewesen. Ein paar Festnahmen gab es wegen Beleidigungen, Körperverletzungen oder Drogenvergehen. Das Musikfest fand unter erhöhten Sicherheitsvorkehrungen statt. Die Polizei bot 1500 Einsatzkräfte, Hubschrauber und auch Drohnen auf. Aufatmen auf Sizilien. Der Flughafen von Catania hat heute Nachmittag wieder geöffnet. Eine Woche lang war er dicht, weil der Ätna ausgebrochen war. Jetzt ist die vulkanische Aktivität zurückgegangen und der Flugbetrieb läuft wieder. Tausende Urlauber hatten die ganze Woche auf der Insel festgesessen, weil Flüge von und nach Catania gestrichen waren. Die Fußballfrauen des FC Bayern haben den ersten Titel der neuen Saison eingefahren. Im Supercup gewannen die Münchnerinnen mit 3:0 gegen Wolfsburg. Nationalspielerin Clara Bühl traf in Ingolstadt gleich doppelt. In der zweiten Liga der Männer hat Nürnberg das Frankenderby gewonnen, 4:2 in Fürth. Hertha besiegte Heidenheim mit 4:1, Magdeburg gewann 3:0 in Osnabrück und im Abendspiel trennten sich Kaiserslautern und Karlsruhe 0:0.
3: Der KI-generierte Autoverkehrsdienst meldet, auf der A8 Salzburg in Richtung München haben Sie zwischen Holzkirchen und Aying derzeit einen Stau von 3 Kilometern zu erwarten. Auf der A99 von München Nord in Richtung München Südwest gibt es zwischen dem Dreieck Allach und dem Kreuz München West einen Stau von 1 Kilometer. Ihr Autoverkehrsdienst wünscht gute Fahrt. Mit aktuellen Daten vom MET Norwegen hier das KI-generierte Wetter für München. Die Nacht bleibt bewölkt, wobei die Temperatur auf etwa 22 Grad sinken wird. Morgen wird sich das Wetter zu einer Mischung aus Bewölkung und Sonnenschein entwickeln. Höchstwerte um die 30 Grad sind zu erwarten. Vereinzelt kann es zu Regen kommen.

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3: 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Die genaue Zeit, es ist 0 Uhr und 2 Minuten.

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1: Ich bin Justin Hamm. Am 1. September startet das neue Ausbildungsjahr und wer noch eine Stelle sucht, hat gute Chancen. Rund 162.000 Ausbildungsplätze sind aktuell unbesetzt, sagt die Chefin der Bundesagentur für Arbeit, Nahles. Sie betont, eine Ausbildung lohne sich, auch weil dann die Wahrscheinlichkeit sinke, später arbeitslos zu werden. Nahles ist allerdings auch beunruhigt, weil immer weniger Betriebe Ausbildungsplätze anbieten. Die Gewerkschaft Verdi fordert, Pflegeeinrichtungen besser auf heiße Temperaturen vorzubereiten. Bund und Länder müssten ein Sofortprogramm auflegen, heißt es, aus dem Verdi-Bundesvorstand. Jan-Henner Reitze berichtet.
2: Ein Großteil der Pflegeheime in Deutschland sei nicht auf hohe Temperaturen vorbereitet. Hitze sei für Beschäftigte unerträglich und für Bewohnerinnen und Bewohner lebensgefährlich, argumentiert die Gewerkschaft. Mehr Klimaanlagen und energetische Sanierung mit Geld vom Staat sollen die Bedingungen verbessern. Das wird auch schon von anderen Seiten gefordert.
1: Die Warnungen vor der Sonnenfinsternis haben offenbar gewirkt. Nur ein kleiner Bruchteil der Menschen, die sich nach dem Naturschauspiel augenärztlich untersuchen ließen, hat tatsächlich eine Netzhautbeschädigung. Das sagt ein Sprecher des Berufsverbandes der Augenärzte, dem Redaktionsnetzwerk Deutschland. In den großen Augenkliniken seien bundesweit jeweils bis zu 20 Patienten vorstellig geworden. Der Sprecher lobte die gute Aufklärung in den Medien. Ein Flugzeug der Vietnam Airlines ist kurz nach dem Start vom Münchner Flughafen wieder umgekehrt und gelandet. Es waren Schäden an Reifen und Fahrwerk aufgefallen. Warum ist noch unklar? Weil das beschädigte Flugzeug abgeschleppt werden musste, wurde die nördliche Start- und Landebahn vorübergehend gesperrt. Flüge mussten somit alle von der südlichen Bahn abgefertigt werden. Dadurch kam es zu Verspätungen. Ein goldener Abend für Team Deutschland bei der Schwimm-EM in Paris und der Leichtathletik-EM in Birmingham. Schwimmer Johannes Liebmann hat über 1500 Meter Freistil einen neuen Weltrekord aufgestellt und sein zweites EM-Gold gewonnen. In Birmingham krönte sich Speerwerfer Julian Weber zum Europameister.
3: Der KI-generierte Autoverkehrsdienst meldet auf der A99 von München Nord in Richtung München Süd, ist zwischen dem Kreuz München Nord und der Anschlussstelle Aschheim-Ismening der Standstreifen blockiert. Hier besteht Gefahr durch einen defekten PKW, Ihr Autoverkehrsdienst wünscht gute Fahrt. Mit aktuellen Daten vom MET Norwegen hier das KI-generierte Wetter für München. Hier ist der sendefertige Wetterbericht für heute. Morgen früh geht es mit einer Mischung aus Wolken und etwas Sonne los. Die Temperaturen liegen dann bei etwa 23 Grad. Im Laufe des Vormittags verändert sich die Situation nur wenig, sodass auch am Mittag eine wolkenreiche Skyline vorherrschen wird, aber immerhin mit einigen Sonnenstrahlen durchzogen. Die Temperaturen steigern sich hier bis auf etwa 29 Grad und es besteht die Möglichkeit von einzelnen Regentropfen. Im weiteren Tagesverlauf bleibt die Wetterlage ähnlich beständig. Am Nachmittag ist es nach wie vor bewölkt, aber immer noch mit etwas Sonne durchsetzt bei Temperaturen um die 27 Grad. Auch hier muss man sich auf vereinzelte Regenschauer gefasst machen. Abends verdichten sich die Wolken dann weiter und über Nacht wird es stark bewölkt. Die Temperaturen gehen am Abend wieder auf etwa 23 Grad zurück. In der folgenden Nacht fallen die Werte auf Tiefstwerte um 19 Grad, wobei es immer noch vereinzelt regnen kann.
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1: 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Die genaue Zeit, es ist jetzt 1:03 Uhr.

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1: Ich bin Justin Hamm. Bundespräsident Steinmeier hat zum Schutz queerer Menschen aufgerufen. In einem Gastbeitrag für Zeit Online schreibt er, alle müssten ihren eigenen Weg gehen können, ohne Angst und mit Stolz, auch in der Öffentlichkeit. Bei einem islamistischen Anschlag auf den CSD in Berlin war Ende Juli ein Mann mit einem Auto in eine Menschengruppe gefahren. Steinmeier sagt, queere Menschen tragen schon seit geraumer Zeit ein wachsendes Risiko, Opfer von feindlichen Herabsetzungen, Anfeindungen und Straftaten zu werden. Wegen des großen Waldbrandes im Naturschutzgebiet Hohes Venn müssen sich Menschen in Monschau in Nordrhein-Westfalen auf eine mögliche Evakuierung vorbereiten. Mehrere Siedlungen sind betroffen. Bisher handelt es sich um eine vorbeugende Maßnahme. Auf belgischer Seite ist die Evakuierung von zwei Orten bereits eingeleitet worden. Unterdessen kommen die Löscharbeiten des Waldbrandes im Hürtgenwald gut voran. Immer wieder warnt die DLRG vor den Gefahren am Badesee und wie schnell es geht, hat sich am Abend wieder in Kirchheim bei München gezeigt. Zwei 8 und 15 Jahre alte Mädchen spielten im Uferbereich des Heimstettener Sees und gerieten plötzlich unter Wasser. Warum, ist noch unklar. Einsatzkräfte und Helfer bargen die Mädchen und leiteten Reanimationsmaßnahmen ein. Beide schwebten zunächst in Lebensgefahr. Diesen Arbeitstag werden einige Bauarbeiter in Belgien wohl nie vergessen. Im Haus einer Wohltätigkeitsorganisation haben sie einen Goldschatz entdeckt im Wert von rund 9 Millionen Euro. Thomas Bremser berichtet.
2: Die Bauarbeiter waren gerade dabei, im Keller ein Abwasserrohr zu verlegen. Da stießen sie auf 50 Goldbarren, eingemauert in den Wänden. Die Polizei warnt jetzt Schatzsucher davor, die abgesperrte Baustelle zu betreten. Das sei absolut zwecklos. Wem das Gold gehört, ist unklar. 5 Jahre hat derjenige nun Zeit, sich zu melden. Sonst geht der Schatz an die Regierung oder die Finder.
1: Die Fußballfrauen des FC Bayern haben den ersten Titel der neuen Saison eingefahren. Im Supercup gewannen die Münchnerinnen mit 3:0 gegen Wolfsburg. Nationalspielerin Clara Bühl traf in Ingolstadt gleich doppelt. In der zweiten Liga der Männer hat Nürnberg das Frankenderby gewonnen, 4:2 in Fürth. Hertha besiegte Heidenheim mit 4:1. Magdeburg gewann 3:0 in Osnabrück. Und im Abendspiel trennten sich Kaiserslautern und Karlsruhe 0:0.
3: Der KI-generierte Autoverkehrsdienst meldet auf der A99 von München Nord in Richtung München Süd ist zwischen dem Kreuz München Nord und der Anschlussstelle Aschheim-Ismaning der Standstreifen blockiert. Hier besteht Gefahr durch einen defekten PKW. Ihr Autoverkehrsdienst wünscht gute Fahrt. Mit aktuellen Daten vom MET Norwegen, hier das KI-generierte Wetter für München. Heute Morgen erwarten wir eine bewölkte Situation mit einigen Sonnenstrahlen und Temperaturen von etwa 24 Grad. Im weiteren Verlauf des Vormittags können sich die Bedingungen so entwickeln, dass der Himmel immer noch ziemlich bewölkt bleibt, aber dennoch hier und da die Sonne durchbricht. Für den Mittag sagen wir eine Fortsetzung dieser bewölkten Situation mit etwas Sonnenschein voraus, wobei die Temperaturen bis auf etwa 29 Grad ansteigen könnten. Daneben besteht die Möglichkeit vereinzelter Regenfälle. Am Nachmittag bleibt der Himmel weiterhin ziemlich bewölkt und wir können nur noch ein wenig Sonne erwarten. Dabei gehen die Temperaturen leicht zurück auf etwa 27 Grad. Auch am Nachmittag kann es wieder vereinzelt regnen. Abends verdichten sich die Wolken zu einer starken Bewölkung bei Temperaturen um die 23 Grad. In der Nacht bleibt es weiterhin stark bewölkt und wir müssen mit Tiefstwerten von etwa 19 Grad rechnen. Zudem kann es auch nachts vereinzelt regnen.

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